0: heißt durch Aus- und Weiterbildung, damit weniger Fachkräfte aus dem Ausland rekrutiert werden müssen. Aus Genf, Christiane Ulrich.
1: Ein zunächst friedlicher Protest gegen den bevorstehenden G7-Gipfel in Frankreich ist in Genf zunehmend eskaliert. Am Nachmittag und Abend schmissen Vermummte zahlreiche Scheiben ein. Die Polizei setzte mehrfach Tränengas ein. Das Treffen der G7-Staats- und Regierungschefs beginnt heute in Evian auf der französischen Uferseite des Genfer Sees. Genf liegt rund 50 Kilometer entfernt, aber Frankreich wollte keine Proteste dulden. Deshalb meldeten die Organisatoren die Demo in Genf an.
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1: Ich bin Thomas Brockt. Schützenfest zum WM-Auftakt für die deutsche Fußballnationalmannschaft. Die DFB-Auswahl hat in Houston ihr erstes Gruppenspiel gegen Außenseiter Curaçao mit 7:1 gewonnen.
2: Das deutsche Team erwischte einen Traumstart mit einem frühen Tor von Metscher. Dann verlor die DFB-Auswahl kurz den Faden. Komenenzia überwand Torwartrückkehrer Neuer zum 1:1 für Curaçao. Danach aber Einbahnstraße für Deutschland. Schlotterbeck und Havertz per Elfmeter stellten noch vor der Pause auf 3:1. Im zweiten Durchgang schraubten Musiala, Brown, Undav und nochmal Havertz das Ergebnis in die Höhe, 7:1. Ein toller WM-Auftakt für die deutsche Mannschaft, das macht Lust auf mehr. Moritz Einzel, Sportredaktion.
1: In einer weiteren Partie trennten sich die Niederlande und Japan 2:2 unentschieden. Wochenlang wurde verhandelt, jetzt haben die USA und der Iran eine vorläufige Übereinkunft für einen Ausweg aus dem Iran-Krieg gefunden. Das bestätigten neben dem Vermittler Pakistan auch die Regierungen der USA und des Irans. Die für den weltweiten Öl- und Gashandel wichtige Straße von Hormuz soll laut US-Präsident Trump nach der Unterzeichnung des Abkommens am Freitag geöffnet werden. Trotzdem fielen die Ölpreise schon kurz nach Bekanntwerden der Einigung deutlich. Weitere Einzelheiten zu den Inhalten der Übereinkunft sind noch nicht bekannt. Ökostromtarife werden beim Wechsel des Stromanbieters immer beliebter. Im laufenden Jahr entfielen 81% aller abgeschlossenen Stromverträge auf Tarife mit 100% erneuerbaren Energien, der höchste bislang gemessene Wert. Das geht aus einer Auswertung des Vergleichsportals Verivox hervor.
3: Vor 5 Jahren lag der Anteil der Wechselkunden, die sich für Ökostrom entschieden, noch bei rund 68%. Seitdem ist die Nachfrage kontinuierlich gestiegen. Laut Verivox spielen dabei nicht nur Umwelt- und Klimaschutzaspekte eine Rolle. Häufig seien Ökostromtarife inzwischen auch die günstigste Option für Verbraucher. Ein 3-Personen-Haushalt mit einem Jahresverbrauch von 4000 Kilowattstunden kann durch den Wechsel in einen günstigen Ökostromtarif laut Verivox rund 400 Euro pro Jahr sparen. David Riemer, Redaktion.
1: Nach einem Flugzeugabsturz im US-Bundesstaat Missouri wird befürchtet, dass alle 12 Insassen gestorben sind. Laut Polizei ereignete sich der tödliche Absturz in der Nähe eines Flugplatzes im Raum der Kleinstadt Butler, südlich von Kansas City. Die Luftfahrtbehörde teilte mit, dass es sich wohl um ein Flugzeug handelte, das Fallschirmspringer transportiert. Die Absturzursache ist noch unklar.
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1: Ich bin Thomas Brockt. Wochenlang wurde verhandelt. Nun haben die USA und der Iran nach Angaben des Vermittlers Pakistan und der US-Regierung eine vorläufige Übereinkunft für einen Ausweg aus dem Iran-Krieg gefunden. Nach intensiven Gesprächen sei ein Abkommen erzielt, schrieb Pakistans Ministerpräsident Sharif auf der Plattform X. Kurz darauf bestätigte auch US-Präsident Trump den Abschluss eines Abkommens.
2: Der Deal ist erst perfekt, wenn er unterschrieben ist. Und das soll Ende der Woche in der Schweiz passieren, angeblich persönlich und offiziell. Geburtstagsgeschenk für Trump, die Straße von Hormuz wird frei befahrbar. Beide Länder heben ihre Seeblockaden auf. Ob der Iran Gebühren erheben wird, ist unklar. Weitere Verhandlungen über alle technischen Details sind nun geplant. Das iranische Atomprogramm, die Uranvorräte und der Stopp einer Unterstützung von Terrormilizen wie Hisbollah oder Hamas. Aus den USA, Tina Eck.
1: Die deutsche Fußballnationalmannschaft ist mit einem deutlichen Sieg in die WM gestartet. Das Team von Bundestrainer Nagelsmann gewann in Houston gegen den WM-Neuling Curaçao mit 7:1. Am Samstag geht es nun im nächsten Gruppenspiel gegen die Elfenbeinküste. Die Afrikaner besiegten Ecuador mit 1:0. In einer weiteren Partie trennten sich die Niederlande und Japan 2:2 unentschieden. Die Schweizer haben einen Vorstoß von Rechtskonservativen zur Begrenzung der Migration klar abgelehnt. Bei einer Volksabstimmung sprachen sich rund 55% dagegen aus, einen Bevölkerungsdeckel einzuführen.
3: Am Ende ist das Ergebnis doch recht deutlich. Die Schweizer wollen die Migration nicht mit einem künstlichen Bevölkerungsdeckel begrenzen. Was aber klar ist, das Thema bleibt. Viele Menschen sind, wie in Deutschland und anderen Ländern, besorgt über die Zahl der Ausländer im Land. Der Wirtschaftsverband sagt, man müsse das Inlandspotenzial besser ausschöpfen, heißt durch Aus- und Weiterbildung, damit weniger Fachkräfte aus dem Ausland rekrutiert werden müssen. Aus Genf, Christiane Ulrich.
1: Ein zunächst friedlicher Protest gegen den bevorstehenden G7-Gipfel in Frankreich ist in Genf zunehmend eskaliert. Am Nachmittag und Abend schmissen Vermummte zahlreiche Scheiben ein. Die Polizei setzte mehrfach Tränengas ein. Das Treffen der G7-Staats- und Regierungschefs beginnt heute in Evian auf der französischen Uferseite des Genfer Sees. Genf liegt rund 50 Kilometer entfernt, aber Frankreich wollte keine Proteste dulden. Deshalb meldeten die Organisatoren die Demo in Genf an.
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1: Ich bin Thomas Brockt. Rekordweltmeister Brasilien ist mit einem Unentschieden in die Fußball-WM gestartet. Die Brasilianer trennten sich in New Jersey von Marokko 1:1. Zuvor hatte die Schweiz eine große Enttäuschung erlebt. Gegen den krassen Außenseiter Katar kamen die Schweizer in San Francisco ebenfalls nicht über ein 1:1 hinaus. Das deutsche Team startet dann heute Abend ins Turnier. Um 19 Uhr spielt die DFB-Auswahl in Houston gegen WM-Neuling Curaçao. US-Präsident Trump hat für heute ein Abkommen im Irankrieg angekündigt. Er machte allerdings keine Angaben dazu, wie und wo die Vereinbarung unterzeichnet werden soll. Aus dem Iran gibt es dazu bislang keine Reaktion.
2: Pakistan hat wochenlang zwischen den USA und dem Iran vermittelt. Wie genau die Einigung in dem Konflikt nun gelungen ist, ist nach jetzigem Stand aber noch unklar. Gleich nachdem das Abkommen unterzeichnet ist, werde die Straße von Hormuz wieder geöffnet, hat US-Präsident Trump angekündigt. Wichtig für die Wirtschaft, denn durch die Blockade hängen viele Waren fest und haben sich verteuert. Auch die Spritpreise dürften bald wieder sinken, wenn die wichtige Handelsroute wieder frei ist. Lea Matschulat, Redaktion.
1: Heute stimmt die Schweiz über eine Begrenzung der Migration ab. Die rechte Partei SVP will verhindern, dass die Bevölkerungszahl in der Schweiz durch Zuwanderung vor dem Jahr 2050 auf über 10 Millionen steigt. Zurzeit liegt sie bei etwas über 9 Millionen.
3: Die rechtskonservative Schweizerische Volkspartei versucht seit Jahren per Volksabstimmung die Zahl der Ausländer im Land zu begrenzen. Sehr erfolgreich war sie nicht. Dieses Mal ist die Sache neutraler formuliert. Es soll eine Bevölkerungsobergrenze von 10 Millionen geben. Bevor das erreicht ist, sollen Asyl- und Familiennachzug eingeschränkt werden. Und wenn das nicht reicht, auch die Freizügigkeit für Europäer. Dann wäre es auch für Deutsche deutlich schwerer, zum Leben und Arbeiten in die Schweiz zu ziehen. Aus Genf, Christiane Ulrich.
1: Nach rund 10,5 Monaten Generalsanierung wird die Bahnstrecke Berlin-Hamburg heute wieder freigegeben. Um 5.34 Uhr soll am Hamburger Hauptbahnhof ein erster Fernverkehrszug Richtung Berlin starten. Schon früher sind Regionalzüge unterwegs. Die Bahn hat unter anderem Gleise, Weichen und Signale ausgetauscht. Außerdem wurden viele Bahnhöfe modernisiert.
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1: Guten Morgen. Ich bin Lea Matschulat. Die USA und der Iran haben nach wochenlangen Verhandlungen eine vorläufige Übereinkunft für ein Ende des Iran-Krieges gefunden. Das bestätigten neben dem Vermittler Pakistan auch die Regierungen der USA und des Irans.
2: Wichtige Punkte waren in letzter Minute gelöst worden, darunter die sofortige Aufhebung der US-Seeblockade und ein Ende aller Kriegshandlungen auch im Libanon. Unterzeichnet werden soll das Abkommen Ende der Woche in der Schweiz und dann erst wird die Straße von Hormuz geöffnet, dann erst ist der Deal offiziell besiegelt. In weiteren Gesprächen sollen weitere technische Details geklärt werden. Umsetzung und Kontrolle der Einhaltung werden dann kompliziert, denn die USA und der Iran verhandeln nach wie vor nicht direkt. Aus den USA, Tina Eck.
1: An deutschen Krankenhäusern gehen heute die Proteste gegen Kürzungen im Gesundheitswesen weiter. Die Gewerkschaft Verdi hat bundesweit Servicebeschäftigte an mehr als 120 Krankenhäusern und Pflegeeinrichtungen zu Aktionen aufgerufen. Es kann dabei nach Angaben eines Verdi-Sprechers auch zu kleineren Einschränkungen in den Häusern kommen. Gefordert werden gute Bedingungen und Bezahlung für Bereiche wie Reinigung, Küche, Wäscherei und Logistik. Anlass für den Protest sind die geplanten Spar- und Reformprogramme von Gesundheitsministerin Warken. Im Verfahren gegen Marius Borg-Höyby soll heute das Urteil verkündet werden. Dem Sohn der norwegischen Kronprinzessin Mette-Marit werden unter anderem 4 Vergewaltigungen vorgeworfen.
3: Es ist der wohl meist beachtete Kriminalfall der letzten Jahre in Norwegen. Dass Marius Borg-Höyby hinter Gitter kommt, halten Experten für wahrscheinlich. Fragt sich nur, wie lange? In 40 Punkten ist Mette-Marit Sohn angeklagt. Die schwersten Vorwürfe sind die Vergewaltigungen nach norwegischem Recht. Ihm werden aber auch Körperverletzung, häusliche Gewalt, Drohungen, Drogen- und Verkehrsdelikte zur Last gelegt. Die Staatsanwaltschaft fordert dafür mehr als 7 Jahre Haft. Aus Skandinavien, Julia Weschenbach.
1: Klarer Sieg für die DFB-Elf bei der Fußball-Weltmeisterschaft. Die deutsche Nationalmannschaft setzte sich mit 7:1 gegen WM-Neuling Curaçao durch. Am Samstag geht es nun im kommenden Gruppenspiel gegen die Elfenbeinküste. Die Afrikaner besiegten Ecuador mit 1:0. In einer weiteren Partie trennten sich die Niederlande und Japan 2:2.
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5: Niederlande gegen Japan, das war wohl bisher das beste Spiel der WM. Sowohl von den Fans als auch auf dem Platz. 2:2 ging es auch. Und den besten Tag der Woche, den erwarten wir am Donnerstag. Gucken wir erstmal auf den Wochenstart. Heute gibt es doch gerade vormittags eine ganze Menge Wolken. Dazu weht ein böiger bis auffrischender Wind. 17 Grad, das sind unsere Tageshöchstwerte. 12, die haben wir aktuell gemessen hier bei uns vorm Studio. In den nächsten Tagen wird es wärmer. Morgen schaffen wir 20, Mittwoch 21 und am Donnerstag bei ganz viel Sonne sogar schon 28 Grad.
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5: Wir gucken mal zu euch auf die Straße, mal sehen, was da jetzt aktuell so los ist. Da sehen wir, das läuft auf der Straße, da ist nichts los. Falls ihr irgendwas seht, was nicht auf die Straße gehört, Staus, Blitzer oder sonst wie was, sagt Bescheid. 050 21 40 30, gute Fahrt.
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5: Ja, das 7:1 gestern von Deutschland gegen Curaçao war schon schön, hat Spaß gemacht zuzugucken. Das Spiel Niederlande gegen Japan war ja auch so ein Spiel, wo viele gesagt haben, oh, das war das Spiel der WM. Aber wer wird denn nun eigentlich Weltmeister? Da werde ich gleich mal einen ganz anderen Namen ins Spiel bringen. Ich bin Chris Bönning, moin.

Wenn wir euch jetzt auf der Straße fragen würden, na, wer wird denn Weltmeister? Dann kommen wahrscheinlich Namen wie Spanien, Frankreich, Brasilien. Vielleicht sagt der eine oder andere auch Deutschland. Das kann alles sein, dass die eventuell Weltmeister werden. Aber sehr wahrscheinlich könnte sogar Australien Weltmeister werden. Wie komme ich jetzt drauf, dass Australien Weltmeister werden kann? Guck. Die haben ja gegen die Türkei ihr Spiel 2-0 gewonnen. Und bei 3 von 2 WM-Teilnahmen ist derjenige, der das erste Spiel gegen die Türkei gewonnen hat, Weltmeister geworden. 1954, da verliert die Türkei ihr WM-Auftaktspiel gegen den späteren Weltmeister Deutschland. 2002 verliert die Türkei ihr Auftaktspiel gegen den späteren Weltmeister Brasilien. Die Türkei verliert das Auftaktspiel auch noch 2026 gegen Australien. Ist das also vielleicht der zukünftige Weltmeister?

Gleich Viertel nach sechs und das ist ja immer so die Zeit, wo wir so ein bisschen diese Napsen verkabeln und wo wir uns über die Dinge des Alltages Gedanken machen. Nun haben wir eben schon in den Wetteraussichten gehört, dass spätestens Donnerstag so richtig schön die Wärme nach uns in den Landkreis Nienburg kommt. Also bis zu 28 Grad kriegen am Wochenende, sagen wir sogar über 30 Grad kommen, da ist angenehmes Schwitzen angesagt. Und dann werden natürlich auch wieder die Ventilatoren angestellt und ich frage mich tatsächlich, ist ein Ventilator nicht einfach nur ein Helikopter, der seinen Traum von Fliegen aufgegeben hat und jetzt irgendwie in einem Büro oder zu Hause arbeitet?

ihr eigentlich klassische Musik, also Beethoven oder auch Nessun Dorma, vielleicht auch Mozart oder Musik von Glenn Miller? Das passt irgendwie richtig gut zusammen. Dann seid ihr ganz genau richtig. Jetzt am kommenden Mittwoch in der Zeit von 19 bis so circa 20 Uhr, eine Stunde lang. Da spielt nämlich das Swing- und Konzertorchester der Musikschule Nienburg ein Konzert im St. Martin. Geht los Mittwoch um 19 Uhr.

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0: Die Zeit, die läuft, ne, ist schon wieder 6:30. Lass uns mal auf das gucken, was heute Morgen wichtig ist. Das Jobfestival Level Up im Bürgerpark in Hoya hat zahlreiche Besucherinnen und Besucher angezogen. Unternehmen, Handwerksbetriebe und auch Bildungseinrichtungen, die nutzten die Gelegenheit, mit jungen Menschen über Ausbildung, Berufsperspektiven ins Gespräch zu kommen und auch mal sich so ein klein bisschen auszutauschen. Die Veranstalter, die ziehen nach den ersten Festivaltagen eine positive Bilanz. Heute, da beteiligt sich die Stadt Nienburg am bundesweiten Veteranentag. Am Rathaus, da wird eine gelbe Schleife als Zeichen der Anerkennung für aktive und ehemalige Soldaten enthüllt. Die öffentliche Veranstaltung, die fängt um 18 Uhr an. Die Stadt möchte damit die Verbundenheit mit der Bundeswehr und ihren Veteraninnen und Veteranen dann auch sichtbar machen. Dazu wird dann die gelbe Schleife enthüllt. Und eine gelbe Schleife mit ein bisschen roten Warnhinweis, wo drauf steht: Vorsicht, Eichen, Präzisionsspinner. Das findet man an vielen Bäumen hier bei uns im Landkreis Nienburg. Die Stadt Nienburg, die warnt erneut vor den Gefahren des Eichenprozessionsspinners. Denn diese feinen Brennhaare der Raupen, die können Hautreizungen, Atemwegsbeschwerden und allergische Reaktionen verursachen. Leute, die werden gebeten, befallene Bereiche zu meiden und Sichtungen an öffentlichen Flächen den entsprechend auch an die Stadt bzw. den Landkreis zu melden.
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0: Ein böiger bis auffrischender Wind, eine ganze Menge Wolken und vielleicht so ein bisschen Sonne. So sieht das Wetter heute aus. 12 Grad haben wir aktuell gemessen bei euch in Liebenau. So 17 Grad, das sind unsere Tageshöchstwerte.
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0: Wir gucken mal zu euch auf die Straße, mal sehen, was da jetzt aktuell so los ist. Das läuft, da ist nichts los. Falls ihr irgendwas seht, was nicht auf die Straße gehört, Staus, Blitzer oder sonst wie was, sagt Bescheid. 050 21 40 30. Gute Fahrt.
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0: Moin, es geht in diesen Montagmorgen mit Chris Benning und mit Sambre.

Ich war ja damals bei der Bundeswehr, unter anderem in Erfurt. Ne? Und da hat dann unser Teileinheitsführer gesagt, so, Sie und noch zwei weitere Kameraden gehen jetzt mal in den Keller und sortieren mal die Tarnnetze. Weil in den Tarnnetzen, da waren so Symbole dran, Dreiecke und Vierecke oder Kreise waren das, glaube ich. Und dementsprechend konnte man die Größe der Tarnnetze dann auch entsprechend da dann feststellen. So, und da sollten wir die Tarnnetze erstmal alle aus dem Keller räumen, die dann auf dem Hof alle schön ausbreiten und ein bisschen säubern und dann wieder fein säuberlich einräumen. So, und da waren wir die ganze Woche mit beschäftigt. Also eigentlich waren wir erst am Freitag fertig. Warum? Jetzt können wir es ja 10 Jahre später. Ne? Wir sind da wirklich in den Keller, haben so ein paar Tarnnetze ein bisschen ausgebreitet, Radio an und haben uns dann da so ein klein bisschen hingelegt und haben dann letzten Endes auch die Tarnnetze eine ganze Woche lang sortiert und dann auch wieder so ein klein bisschen sauber gemacht. Und nach einer Woche sind wir dann fertig gewesen. Wie komme ich jetzt drauf? Heute ist Tag der Veteranen hier bei uns in Deutschland. Da soll den Soldatinnen und Soldaten gedacht werden. Und da stellt sich mir die Frage, wart ihr oder seid ihr vielleicht gerade aktuell bei der Bundeswehr? Und was habt ihr da eigentlich so erlebt? Na, auch so Sachen mit den Tarnnetzen wie ich? Das könnt ihr ganz gerne mal erzählen. Einfach eine Sprachnachricht an die 050 21 40 30.

0: Calvin Harris, Acceptable in the 80s auf Radio Mittelweser. Viele von euch waren vielleicht in den 80er Jahren oder in den 90ern oder wie ich in den frühen 2000er Jahren bei der Bundeswehr. Wir mussten ja damals noch hin, weil es damals noch den Wehrdienst gab. Und viele haben gesagt, ja, das ist eine ganz schön schöne Zeit gewesen, weil da hat man doch so einiges erlebt. Gut, einiges, das glaubt ja kein Mensch, wenn man selbst nicht da gewesen ist. Aber man hat auch viele Sachen mitgenommen, die einem im weiteren Leben tatsächlich weiterhelfen. Heute ist ja Nationaler Veteranentag. Da soll ja den aktiven und auch ehemaligen Soldaten also ein klein bisschen gedankt werden und Anerkennung gezollt werden für das, was sie für unser Land tun. Und wir haben uns heute Morgen gefragt, seid ihr auch bei der Bundeswehr gewesen? Und wenn ja, was habt ihr da eigentlich so erlebt? 050 21 40 30. Dirk, warst du beim Bund? Wenn ja, wie lange und was ist da so hängen geblieben?
1: Ja, ich war beim Bund von 1991 bis 2007. Habe vieles Gutes erlebt oder meist nur Gutes erlebt, ob es die Fortbildungen waren, die in verschiedenen Standorten in Deutschland stattfanden und so man Deutschland kennengelernt hat oder auch Aus- und Weiterbildung im Ausland, ob es Holland war, ob es USA war. Überall hat man gute Zeiten gehabt, viele Menschen kennengelernt, verschiedenartige Nationen. Und so ist man offen geworden für vieles, was sich auch heutzutage in Deutschland ändert. Aber auch die Kameradschaftsabenden am Standort waren cool, super. Und auch das Kennenlernen von neuen Standorten und so neue Freunde zu finden, fand ich einfach super. Natürlich gehörte auch die Arbeit. Für mich war die Bundeswehr immer ein ganz normaler Arbeitsplatz. Ich bin um 7 Uhr hingefahren und bin um 16 Uhr wieder aus der Kaserne und nach Hause gegangen. Also für mich ein ganz normaler Arbeitsplatz wie jeder andere.
0: Und du bist ja lange da gewesen, von 91 bis 2007. Das ist schon eine ganz schön lange Zeit gewesen. Also Dirk ist bei der Bundeswehr gewesen. Das ist auch einer der Veteranen, denen wir heute so ein klein bisschen danken. Wie ist bei euch? Seid ihr auch bei der Bundeswehr gewesen? Was habt ihr denn so erlebt damals beim Bund? Das könnt ihr erzählen. 050 21 40 30.

0: Neues aus Deutschland und der Welt gibt es bei uns immer zur vollen Stunde. Also gleich um 7, da haben wir das Neueste aus Deutschland und der Welt. Vorher noch Musik von Armin van Buuren und Mr. Props hilft da auch noch so ein klein bisschen bei. Another You, direkt nach dem hier.
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1: Ich bin Lea Matschulat. Ein Ende des Iran-Krieges scheint absehbar. Die USA und der Iran haben sich auf ein vorläufiges Abkommen verständigt. Das bestätigt neben dem Vermittler Pakistan auch die Regierungen der USA und des Irans. Bundeskanzler Merz hat die Einigung begrüßt. Auch die Börsen- und Ölpreise reagierten.
2: Die Kurse an den Börsen in Asien haben heute Morgen deutlich zugelegt. Parallel ist der Preis für die weltweite Ölreferenzsorte um knapp 4% gefallen. Hintergrund ist, dass das Rahmenabkommen zwischen den USA und dem Iran unter anderem eine vollständige Öffnung der Straße von Hormus vorsieht. Allerdings erst ab Freitag. Unterzeichnet ist der Deal nämlich noch nicht. Bundeskanzler Friedrich Merz ist trotzdem optimistisch, dass die Weltwirtschaft sich jetzt erholen könnte. Experten bremsen diesen Optimismus aber. Die Einigung sei nur ein erster wichtiger Zwischenschritt. Fiona Reinhardt, Nachrichtenredaktion.
1: Die EU beginnt heute am Rande eines Außenministertreffens in Luxemburg die Beitrittsverhandlungen mit der Ukraine und Moldau. Der Schritt gilt nach einer zweijährigen Hängepartie wegen einer Blockade Ungarns als wichtiges Zeichen an die beiden Länder, dass sich ihre Reformanstrengungen lohnen. Die Verhandlungen werden voraussichtlich einige Jahre dauern. Sowohl in der Ukraine als auch in Moldau sind außerdem noch zahlreiche weitere Reformen erforderlich. An deutschen Krankenhäusern gehen heute die Proteste gegen Kürzungen im Gesundheitswesen weiter. Die Gewerkschaft Verdi hat bundesweit Servicebeschäftigte

0: von mehr als 120 Krankenhäusern und Pflegeeinrichtungen zu Aktionen aufgerufen. Es kann dabei, Verdi zufolge, auch zu kleineren Einschränkungen kommen. Schützenfest zum WM-Auftakt für die deutsche Fußballnationalmannschaft. Die DFB-Auswahl hat in Houston ihr erstes Gruppenspiel gegen WM-Neuling Curaçao mit 7:1 gewonnen.
1: 7:1, die deutschen Fans erinnern sich gerne an dieses Ergebnis und an das WM-Halbfinale 2014 gegen Brasilien. Danach wurde Deutschland Weltmeister. Der hohe Sieg gegen den WM-Neuling Curaçao ist natürlich kein wirklicher Maßstab, denn am Ende war der krasse Außenseiter völlig überfordert. Aber für das Selbstvertrauen kann das Ergebnis schon wichtig sein. Thomas Bremser, Houston.
0: Die weiteren Ergebnisse aus der Nacht: die Elfenbeinküste trennte sich 1:0. Von Ecuador. Die Niederlande und Japan gingen unentschieden 2:2 auseinander und Schweden hat sich mit 5:1 gegen Tunesien durchgesetzt.
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4: Durchsetzen ist ein gutes Stichwort. Wer kann sich durchsetzen? Die Wolken oder vielleicht doch die Sonne? Heute weiß man das nicht. Die Sonne und Wolken wechseln sich ab. Bis zu 4 Stunden Sonne kriegen wir heute auf den Tag. Verteilt, dazu weht ein böiger bis auffrischender Wind. 17 Grad, das sind unsere Tageshöchstwerte heute. Sind aber gar nicht mehr so weit von weg von den 17 Grad. 12 davon, die haben wir nämlich tatsächlich schon gemessen. Es bleibt also windig und kühl, zumindest heute. Dann steigern wir uns aber temperaturtechnisch. Morgen machen wir 20, Mittwoch 21 und Donnerstag sogar schon 28 Grad.
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4: Wir gucken mal zu euch auf die Straße, mal sehen, was da jetzt aktuell so los ist. Schönen guten Morgen, Autofahrer. Da sehen wir bei euch auf der Straße, das läuft, da ist nichts los. Falls ihr irgendwas seht, was nicht auf die Straße gehört, kann ja sein, irgendwie ein Stau, ein Blitzer oder sonst wie was, sag Bescheid. 050 21 40 30. Gute Fahrt.
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4: Benson Boone, Bruno Mars und die Goo Goo Dolls, die habe ich jetzt für euch. Ich bin Chris Bönning, moin.

Stefan hat eben festgestellt, es ist eine neue Woche. Das ist richtig, es ist nämlich Montag, eine neue Woche fängt an. Heute ist unter anderem Nationaler Veteranentag und Nehm deine Katze mit zur Arbeit Tag. So, das sind so Sachen, die fallen heute an. Und auch wenn eine neue Woche anfängt, sagt Stefan, wir brauchen gute, alte, bekannte. Ah, ich weiß, wie du meinst. Diese Jungs hier, die Rolling Stones und In the Stars.

Heute ist ja unter anderem der Nehm deine Katze mit zur Arbeit Tag. Na, und wenn man so eine Katze mit zur Arbeit nimmt oder wenn man eine Katze hat, dann weiß man auch, die Jungs und Mädels, die können ganz schön Schaden anrichten. Ne? Denn wenn die da die Tapeten kaputt kratzen oder wenn die irgendwie sagen, oh, das machen wir jetzt kaputt oder wir schmeißen eine teure Vase runter oder so, da kennen die nichts, das machen die einfach. Und deswegen wollen wir von euch wissen, was war eigentlich so euer größter Schaden, den die Katzen bei euch irgendwie mal angerichtet haben? Das könnt ihr mal erzählen. Einfach eine Sprachnachricht an 050 21 40 30.

0: Ava Max und Kings and Queens auf Radio Mittelweser. 7:24 haben wir es mittlerweile. Gestern 7:1 gewinnt die deutsche Fußballnationalmannschaft. Und da haben sie doch einiges richtig gemacht, ne? Und ich glaube, da ist man auch vor Freude die Wände hochgegangen. Und apropos Wände hochgehen, wenn das die Katzen machen, dann können die ganz schön viel anrichten. Und heute ist der Nimm deine Katze mit zur Arbeit Tag und wir wollen ja von euch wissen, was haben denn eure Katzen eigentlich schon mal so angerichtet? Was haben die schon mal kaputt gemacht? Das könnt ihr erzählen, 050 21 40 30. Da sind doch so ein paar spannende Geschichten von euch zusammengekommen. Hören wir uns nach 7:30 an.
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0: Alex Warren und sein Fever Dream auf Radio Mittelweser. Das war wie ein Fiebertraum. Ne? Gestern gewinnt Deutschland gegen Curaçao mit 7:1. Aber was ist wichtig hier bei uns in Nienburg und dem Landkreis? Da gucken wir jetzt mal drauf. Es war ein erfolgreicher Auftrag für die Messe Level Up in Bürgerpark in Hoja. Da sind zahlreiche Besucherinnen und Besucher gewesen. Unternehmen, Handwerksbetriebe und auch Bildungseinrichtungen haben die Gelegenheit genutzt, um mit jungen Menschen ins Gespräch zu kommen und über Ausbildung und berufliche Perspektiven zu sprechen. Die Veranstalter, die ziehen eine positive Bilanz der ersten Veranstaltung. Wer mit seinem Teddybären unterwegs ist, der kann das ganz gerne auch weiterhin machen, und zwar mit der Museumseisenbahn Bruchhausen-Vilsen. Der erste von insgesamt 2 Teddybären-Tagen hat am Wochenende stattgefunden. Da sind Kinder bis 14 Jahren mit ihrem Kuscheltier gemeinsam kostenlos mit dem historischen Dampfzug unterwegs gewesen. Die Veranstaltung war Teil des 16-jährigen Bestehens der Museumseisenbahn. Und die Stadt Nienburg, die warnt weiterhin vor der Ausbreitung des Eichen-Prozessionsspinners, ne? Die feine Brennhaare der Raupe, die können Hautreizung, Atemwegsbeschwerden und allergische Reaktionen verursachen. Wer die Viecher sieht, der soll bei der Stadt oder beim Bauhof Bescheid sagen.
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0: Jetzt haben wir so ein klein bisschen auf die Straßen zu schauen. Mal sehen, was da jetzt aktuell so los ist. Guten Tag, Autofahrer. Da sehen wir bei euch auf den Straßen, das löppt, da ist nichts los. Ne? Wenn ihr irgendwas seht, was nicht auf die Straßen gehört, Staus, Blitzer oder sonst wie was, sagt Bescheid. 050 21 40 30. Gute Fahrt.
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0: In den nächsten Tagen, da gibt es hier so ein Wechselspiel aus Sonne und Wolken. Heute wird es nochmal so ein klein bisschen uselig draußen, ne? Und auch nicht wirklich kalt, warm. So 17 Grad sind da so unsere Tageshöchstwerte. Aber wir steigern uns morgen 20, Mittwoch 21 und Donnerstag sogar schon 28 Grad.
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0: Guten Morgen, heute ist ja unter anderem Nimm deine Katze mit zur Arbeit Tag, ne? So, und wenn man so eine Katze auf der Arbeit oder zu Hause hat, dann weiß man ja, die Jungs und Mädels, die können doch einiges anrichten. Und damit ist nicht nur das Abkratzen der Tapete gemeint, ne? Vielleicht schmeißt er mal irgendwie, das mache ich übrigens meist mit der rechten Pfote, eine Vase runter, die richtig teuer war. Was haben die Katzen bei euch schon mal angestellt? Was haben sie vielleicht kaputt gemacht? Oder wo sagt ihr, also meine Katze hat das gemacht? Das gab dir kein Mensch. Das könnt ihr mal erzählen. Einfach eine Sprachnachricht an 050 21 40 30. Ich bin echt gespannt auf eure Katzengeschichten und was die so angestellt haben. Ich bin Chris Benning. Moin.

0: So ein bisschen Country am Montagmorgen kannst du machen. Da wacht man vielleicht auf und guckt dann so ins Wohnzimmer oder in den Flur und dann sieht man, oh, die Katze, die hat die ganze Wand zerkratzt oder so. Das machen die ja ganz gerne mal oder schmeißen irgendwelche teuren Sachen runter. Heute ist neben deine Katze mit zur Arbeit Tag. Wir wissen ja, Katzen, die können enorm Schaden anrichten. Und wir wollen von euch wissen, was haben eure flauschigen Vierbeiner denn schon mal so angestellt? Hat eure Katze schon mal irgendwie was runtergeschmissen oder kaputt gemacht, wo ihr sagt, meine Güte, wie kannst du nur, beziehungsweise, oh mein Gott, wie kriegen wir das jetzt eigentlich wieder ersetzt? Janine, erzähl mal so ein paar Katzengeschichten von euch.
1: Hi, Janine hier. Wir haben zwei Katzen zu Hause, Geschwister, Bruder und Schwester. Und also sowas, was man aus Videos kennt, dass sie irgendwas runterschmeißen, das kennen wir zum Glück alles nicht. Aber unser lieber Kater hat uns mal in eine sehr prekäre, interessante Situation gebracht. Wir hatten neues Internet, Anbieter gewechselt, hat zwei Tage einmal frei alles funktioniert und von einem Moment auf den nächsten nichts mehr. Auch die Telefonleitung tot. Okay, alle Stecker gezogen, alles neu gestartet, mehrfach, alle Geräte, Modem etc., alles geprüft, nichts. Passierte nichts, es blieb alles tot. So, wir dachten, wir hätten alles kontrolliert, rufen den Anbieter an, der sagt, ja, also das Signal zum Haus hin ist perfekt, das ist alles in Ordnung, also muss irgendwas bei ihm im Haus sein, haben sie denn schon? Da haben wir gesagt, natürlich haben wir das alles schon. Sind mit denen nochmal alles durchgegangen, keinen Fehler zu finden. Haben sie uns tatsächlich am nächsten Tag dann einen Techniker vorbeigeschickt? Und der meinte dann irgendwann so, ja, haben sie denn auch das Kabel hier einmal sich genauer angeschaut? Allen Ernstes hat der Kater uns das Internetkabel durchgeknabbert. Ich weiß bis heute nicht, wie er in diese Ecke gekommen ist und warum er sich ausgerechnet dieses Kabel geschnappt hat. Aber es war so peinlich, es war so unangenehm. Er liebt Kabel. Er liebt Kabel über alles und wir dürfen wirklich keine Kabel irgendwo irgendwie offen rumliegen lassen.
0: Ja, vielleicht wollt ihr auch einfach nicht, dass irgendwelche Mäuse bei euch da dann am PC rumdudeln. Und dann hat er gesagt, na gut, dann ist Kabel und dann beiß ich das ganz einfach mal durch. Welchen Schaden haben Katzen bei euch schon mal angerichtet? 050 21 40 30. Kann noch irgendeine Janine toppen, die Geschichte? Ich meine, die war schon gut mit dem Kater, der die Kabel durchbeißt.

0: Musik aus Norwegen von Alan Walker, Faded auf Radio Mittelweser. Montagmorgen, 17 Minuten vor 8 haben wir es. Und heute sprechen wir ja unter anderem über die Katzen. Und heute ist Nimm deine Katze mit zur Arbeit Tag. Und wir wollten ja von euch wissen, welche Schäden haben eure Katzen schon mal angerichtet? Da haben wir eben von Janine gehört, dass sie einen Kater hat, der total gerne Kabel macht. Und der hat dann das Internetkabel durchgebissen. Und so hatten die ein paar Tage kein Netz. Und der Techniker hat festgestellt, oh, Kabel ist kaputt. Also sehr interessant, ein Kater, der ganz gerne Kabel frisst. Ne? Ricardo, hast du auch noch irgendwie so eine Geschichte, wo du sagst, ja, also unsere Katze, die macht Folgendes. Was hat denn eure Luna so angestellt?
1: Einen großen Schaden hat unsere Luna noch nicht gemacht. Was sie aber gemacht hat, ist, als wir vor kurzem alles neu renoviert hatten und schön die Gardinen aufgehängt hatten, ja, was soll ich sagen, wir hatten nach kurzer Zeit schon die erste Laufmasche. Aber sowas bleibt natürlich nicht aus, das ist natürlich ärgerlich. Dementsprechend wurde sie auch ausgeschimpft und wir müssen nach wie vor immer aufpassen, wenn sie dort in der Nähe ist, dass sie sich da nicht irgendwie dran festkrallt. Aber es ist schwer zu verhindern. Wenn man sich natürlich dazu entscheidet, eine Katze zu kaufen, muss man natürlich das mit einkalkulieren, ist ja klar. Aber gleich zum Anfang nach einer Renovierung ist schon sehr, sehr bitter.
0: Ja, aber Katzen sind ja auch so Herrschtiere. Ne? Und die mögen das natürlich nicht, wenn in ihrem Gebiet, in ihrem Revier sich so ein klein bisschen was verändert. Vielleicht hat sie gedacht, Mensch, ja, die Gardine, die gefällt mir nicht so. Zack, reiße ich die mal wieder so ein klein bisschen runter. Oder wahrscheinlich hat die Gardine auch so richtig schön runtergebaumelt und hat es ein bisschen hin und her gewebt. Und dann hat sie gesagt, oh, das ist ein schönes Spielzeug. Da ziehe ich dann ganz einfach mal dran. Ja, da musst du, aber wie du schon sagst, Ricardo, da musst du wirklich aufpassen. Bei Katzen, da bist du vor gar nichts gefeit. Wenn die erstmal loslegen, da weißt du nicht, was passiert. Es gibt nämlich eine Story, die habe ich vor Jahren mal irgendwie gelesen. Da war eine Katze, die ist richtig ausgetickt und da musste der Nachbar in Motorradklamotten, weil die ja ein bisschen dicker sind, musste der da mit Helm und Motorradklamotten rein, um die Katze da rauszuholen, weil die da in der Wohnung wilde Sau gespielt hat. Also wenn so eine Katze erstmal richtig loslegt, dann ist die teilweise auch nicht zu stoppen.

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1: Ich bin Lia Matschulat. Um den Iran-Krieg zu beenden, haben sich die USA und der Iran auf eine vorläufige Übereinkunft verständigt.
2: Der Deal ist erst perfekt, wenn er unterschrieben ist. Und das soll Ende der Woche in der Schweiz passieren, angeblich persönlich und offiziell. Geburtstagsgeschenk für Trump. Die Straße von Hormuz wird frei befahrbar. Beide Länder heben ihre Seeblockaden auf. Ob der Iran Gebühren erheben wird, ist unklar. Weitere Verhandlungen über alle technischen Details sind nun geplant. Das iranische Atomprogramm, die Uranvorräte und der Stopp einer Unterstützung von Terrormilizen wie Hisbollah oder Hamas. Aus den USA, Tina Eck.
1: Während einer neuen Welle russischer Luftangriffe auf die Ukraine ist auch die Hauptkirche des Höhlenklosters in Kiew in Brand geraten. Das Höhlenkloster zählt zum Weltkulturerbe. Landesweit wurden ukrainischen Behörden zufolge mindestens 9 Menschen getötet und Dutzende verletzt. Ob die Klosteranlage durch russischen Beschuss oder durch herabfallende Trümmerteile in Brand geraten ist, ist noch unklar. Im Verfahren gegen Marius Borg Høiby soll heute das Urteil verkündet werden. Dem Sohn der norwegischen Kronprinzessin Mette Marit werden unter anderem 4 Vergewaltigungen vorgeworfen.
3: Es ist der wohl meist beachtete Kriminalfall der letzten Jahre in Norwegen. Dass Marius Borg Høiby

0: Wie hinter Gitter kommt, halten Experten für wahrscheinlich. Fragt sich nur, wie lange? In 40 Punkten ist Mette Maritzson angeklagt. Die schwersten Vorwürfe sind die Vergewaltigungen nach norwegischem Recht. Ihm werden aber auch Körperverletzung, häusliche Gewalt, Drohungen, Drogen- und Verkehrsdelikte zur Last gelegt. Die Staatsanwaltschaft fordert dafür mehr als 7 Jahre Haft. Aus Skandinavien, Julia Weschenbach.
1: Deutschland ist mit einem klaren Sieg in die Fußball-Weltmeisterschaft gestartet. 7:1 gegen Curaçao lautete das Ergebnis nach dem Abpfiff in Houston in Texas. Die Elfenbeinküste trennte sich 1:0 von Ecuador. Beide Teams spielen mit Deutschland in Gruppe E. Die Niederlande und Japan gingen unentschieden 2:2 auseinander und Schweden hat sich mit 5:1 gegen Tunesien durchgesetzt. Die DFB-Elf trifft als nächstes am Samstag auf die Elfenbeinküste.
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4: In den nächsten Tagen, da gibt es hier bei uns in Nienburg und umzu ein Mix aus Sonne und Wolken. Dabei fällt Mittwoch auch immer wieder mal Regen, aber es wird wärmer. Die Höchstwerte steigen von 17 Grad heute auf 21 Grad am Mittwoch. Heute weht dazu noch ein böiger bis auffrischender Wind. 28 Grad sollen schon am Donnerstag werden. Und am Wochenende, da kommen wir örtlich sogar über 30 Grad.
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4: Wir gucken mal zu euch auf die Straße, auf die A2 Dortmund Richtung Hannover. Zwischen Bad Nenndorf und Wunstorf-Kohlenfeld, 5 Kilometer stockender Verkehr vor der Baustelle, dauert hier aktuell 20 Minuten länger. Dann haben sie einen Blitzer aufgebaut auf der B6 Nienburg in Richtung Bremen. In Sieke, da stehen sie beim Baumarkt. Und falls ihr noch...
6: Lach nicht. Nienburg Richtung Bayern.
7: Ja, das ist aber auch eine Strecke, du, ich sag dir.
4: Da kann garantiert ein Blitzer stehen.
7: Da passiert was.
4: Also falls ihr was nicht sagt, Bescheid. 050 21 40 30.
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4: Jetzt zu viel Fußball verwirrt den Moderator.
7: Ja, ab nach Bayern, ne?
4: Ja.
7: Oder?
4: Nienburg Richtung Bayern, da blitzen sie auf der B6.
7: Ja, herrlich.
4: Also, wie lang ist die? Die geht ja auch durch den Osten.
7: Die B6 geht näher runter in den Süden, ja.
4: Ja, aber die, ist,
7: meine, die B3, die führt runter in den Süden, das stimmt.
4: Die B5 zum Beispiel, die ist ja 555 Kilometer lang.
7: Ja,
4: die beginnt quasi in Dänemark und geht dann Richtung Norden, Richtung Süden.
7: Ja, also und die B3 geht von hier aus dem Norden runter bis in den Süden.
4: Ja. Und nicht so weit in den Süden sind die Jungs aus Mellendorf gefahren. Die waren nämlich zum Relegationsspiel in Stöckse. Und wie es da ausging, das klären wir gleich.

0: alle reden sie eigentlich über die Fußball-Weltmeisterschaft. Und dabei wird der wirklich wichtige Fußball hier vor der Haustür gespielt. Denn da geht es darum, bleibt Rakenburg in der Fußballbezirksliga drin oder schafft Stöckse vielleicht den Aufstieg? Noch die Relegation läuft gerade.
1: Genau, so ist es. Am Wochenende, am Samstag genauer, um 16 Uhr war das Auftaktspiel zu dieser Relegationsgruppe, in der neben Stöckse und Mellendorf auch, du hast es gesagt, TuS Drakenburg spielt. Und das war ein wichtiges und interessantes Spiel, auch aus Kreis Nienburger Sicht. Denn Stöckse hat 4-2 gewonnen, mein Lieber. Und das haben sie gut gemacht. 0-1 nach 4 Minuten zurückgelegen. Die ersten 20 Minuten waren ein bisschen, ja, sehr nervöser Start der Stöckse, aber danach haben sie richtig gut aufgedreht. Ich bin zufrieden mit dem Spiel aus Kreis Nienburger Sicht. Und du?
0: Ich auch. Das war ja ein interessantes 4-2. Das heißt, die ersten drei wichtigen Punkte haben sie. Aber was sagt der Trainer Aki Meier dazu?
1: Wollen wir mal hören.
2: Aki, herzlichen Glückwunsch. 4-2. Toller Erfolg. Ich habe die zweite Halbzeit eigentlich überhaupt keine Gefahr für euch gesehen. 2-1 Führung gemacht. Dieser Anschlusstreffer zum 3-2 kam überraschend, ne?
3: Ja, war unnötig. War ein individueller Fehler. Hätte eigentlich gar nicht passieren dürfen, war keine Not. Aber wir wussten halt, dass Mellendorf extrem stark nach vorne ist mit ihrem Tempo und dass wir da aufpassen müssen. Du kannst sie nicht 90 Minuten komplett wegverteidigen, aber wir haben es trotzdem gut gemacht.
2: Ihr habt klasse gespielt. Das war eine ganz kompakte Mannschaftsleistung. Vor allem fand ich, über die rechte Seite habt ihr unheimlich viel Druck ausgeübt und immer wieder Gefahr aufs Tor gebracht.
3: Ja, also zum einen auch, weil die rechte Seite immer auch gut mitverteidigt wurde von uns, dass sie überhaupt die Meter haben. Und dann haben das Hamoudi und Jan Kramer heute richtig, richtig stark gemacht. Also nochmal, also ein Lob an die ganze Mannschaft, aber für mich war Jan Kramer heute Spieler des Spiels.
2: Jetzt steht die Tür zur Bezirksliga ganz weit auf, nicht? In einer Woche, ihr habt jetzt eine Woche Zeit, euch zu regenerieren und vorzubereiten auf das Endspiel, das richtige Endspiel gegen Drakenburg.
3: Ja, gut, wenn wir in Drakenburg sind, dann wollen wir natürlich auch den Schritt machen. Also wir haben jetzt das erste Spiel gewonnen, wir haben es für den Relegationsplatz qualifiziert. Und dann, wenn man so weit gekommen ist, dann möchte man auch das i-Tüpfel hier draufsetzen. Ne? Und dann wollen wir natürlich in Drakenburg aufsteigen, keine Frage. Auch wenn es nicht einfach wird, Drakenburg hat eine richtig gute Truppe, ich habe es gerade eben schon zu Hake gesagt. Für mich gehören die da gar nicht hin auf dem Platz, wo die stehen, dass sie überhaupt in die Relegation müssen. Wird schwer in Drakenburg, nochmal doppelt schwer. Aber wir gehen das frohen Mutes an und wollen dann natürlich aufsteigen.
2: Viel Erfolg, Aki. Ich bin
3: Danke.
2: Wieder da und dann springen wir hinterher.
3: Danke, mein Lieber.
2: Alles klar. Ciao.
0: Da ist richtig Stimmung gewesen in Stöckse.
1: Ja, das war richtig gut. Also die haben richtig Stimmung gemacht. Und ich muss auch sagen, die Mannschaft hat dazu beigetragen, ganz entscheidend, weil sie wirklich das Spiel dominiert hat. Ab der 20. Minute schien also überhaupt keine Gefahr zu sein. Ja, dieser Anschlusstreffer zum 2-3, der fiel ein bisschen, kam aus dem Nichts so. Und da war ein bisschen Unsicherheit, aber 6 Minuten später haben sie es 4-2 gemacht. Und wer gucken will, wie die Tore gefallen sind, wir haben es auf Instagram.
0: Und vor allen Dingen so 2 Tore reinzukriegen, wie ist das eigentlich für einen Torhüter, wenn du 4-2 gewinnst? Eigentlich eine klare Sache, aber wie gehst du da als Spieler mit, als Torhüter mit um? Das ist eine gute Frage.
1: Ja. Wie gehst du damit um? Vor allem, wenn das 2-3 fällt aus dem Nichts heraus. Ne? Aber ich habe mit Nico Pissor nicht darüber nachher gesprochen, sondern grundsätzlich so über die Leistung seines Teams. Denn eigentlich wurde er überhaupt nicht so richtig geprüft. Wollen wir mal anhören?
2: So, Nico Pissor, der Torhüter der Stöckse, steht bei mir. Nico, 4-2, großartige Leistung. Vor allem die zweiten 45 Minuten haben mir ausgesprochen gut gefallen. Das war ziemlich safe für dich, bis auf dieses eine dumme Gegentor zum 2-3.
4: Ja, definitiv. Also wir haben in der ersten Viertelstunde 20 Minuten haben wir ein bisschen geschlafen, sind stotternd ins Spiel gekommen. Aber dann haben wir uns immer besser reingefunden ins Spiel, haben dann verdient den Ausgleich gemacht, finde ich. Und dann in der zweiten Halbzeit haben wir sie komplett in der Hand gehabt und die hatten in der zweiten Halbzeit nicht wirklich viele Chancen mehr.
2: Wichtig war aber, dass das 4-2 schnell nach dem 2-3 Anschlusstreffer der Mellendorfer fiel. Ne? Das war befreiend dann.
4: Definitiv,
2: ne?
4: Das war auf jeden Fall befreiend. Das war sehr wichtig.
2: Und dann noch eins hinterher, Elfmeterschießen provisorisch, damit bei Punkt- und Torgleichheit. Und da hast du auch nochmal 2 Elfmeter gekillt und einen haben sie verschossen. Also ihr habt das Elfmeterschießen auch noch toll gewonnen. Ja, sie haben dich auch gefeiert, deine Mannschaft, ne? Zu Recht.
4: Ja, klar. Also wenn man dann Elfmeterschießen auch gewinnt, gut, das wird jetzt was... denke ich mal, nicht groß mit in eine Rolle spielen, aber
2: man
4: ist doch schön.
2: Nie, ne?
4: Ja, aber ist doch schön. Da haben wir zwei Siege heute, zwei Erfolgserlebnisse und so können wir dann können wir uns dann ausruhen, haben noch zwei harte Trainingseinheiten und dann hoffen wir, dass wir in Drakenburg aufsteigen.
2: In einer Woche geht's los.
4: Genau.
2: Viel Erfolg, viel
4: Dankeschön.
2: Glück, ich werde da sein.
4: Vielen Dank.
2: Ich wünsche euch viel Glück.
4: Dankeschön,
2: ciao.
4: Danke. Ciao.
0: Der nächste Gegner ist immer der schwerste, sagt man ja auch, ne?
1: Ja. Das ist so, aber Drakenburg muss erst einmal in Meldendorf gewinnen und die spielen dort am Dienstag, berichten wir gleich noch drüber. Ich bin nochmal auf dieses Elfmeterschießen eingegangen. Ne? Für mich war das was Neues, weil ich zum ersten Mal ein Relegationsmatch sah und plötzlich gehen die zu auf den Elfmeterpunkt und machen nochmal ein Elfmeterschießen, ja? Und dann habe ich so gefragt, was ist da los? Und dann habe ich mit dem Kollegen Stefan Gilzer mal gesprochen, der soll uns aufklären.
5: Ja, moin Michi. Bei einer Dreierkonstellation in der Relegation könnte eine Pattsituation entstehen, also Gleichheit bei Toren und Siegen. Und dementsprechend wird auch bei einem klaren Sieg ein Elfmeterschießen durchgeführt. So beugt der Verband der Situation vor, dass es eventuell zum Losentscheid käme.
0: Ah, das heißt, Sie sagen sich, wir wollen einen klaren Sieger haben.
1: Ja, genau.
0: Nicht irgendwie am grünen Tisch quasi dann den Aufstieg da klar machen.
1: Aber es geht, wie gesagt, um Punktgleichheit und um Torgleichheit. Also, dass, wenn diese beiden Faktoren übereinstimmen bei zwei Teams, dann entscheidet dieses Elfmeterschießen, das zwischen diesen beiden Teams stattgefunden hat. So, und ja, das ist, glaube ich, nach diesem 4:2 der Stöckser, das ist nicht mehr zu erwarten. Also, ich denke, das wird so weiterlaufen.
0: Wir gucken. Also, Stöckser muss auf jeden Fall dann jetzt am Wochenende gegen Drakenburg ran. Die spielen aber morgen dann gegen Meldendorf und auf das Spiel gucken wir gleich.

0: Wir sprechen über die Relegation zur Fußball-Bezirksliga. Wirklich bis zum letzten Spieltag musste ja Drakenburg zittern. Schaffen die noch den Sprung in die Relegation?
1: Genau. Aber das hat ja Gott sei Dank geklappt. Also nicht noch abgefangen worden zu sein von TV Stur, das war schon wichtig.
0: Die hatten ja auch hoch gewonnen tatsächlich an dem Spieltag. Und Drakenburg musste in Rückstand drehen gegen Neunkirchen. Also das war die Drakenburg hatte natürlich auch nicht so eine Laufkundschaft als Gegner, ne?
1: Zur Halbzeit waren sie abgestiegen, die Drakenburger. Und dann haben sie tatsächlich das Spiel noch wenden können, Gott sei Dank. Und wenn sie auf diese 45 Minuten, also die zweite Halbzeit im allerletzten Saisonspiel aufbauen, dann sehe ich gute Chancen gegen die selber auch sehr stark in der Offensive agierenden Mellendorfer. Und danach habe ich den Trainer Stefan Cibora gefragt.
2: Ja, was nehmen wir uns vor in Mellendorf? Wir wollen natürlich gewinnen. Ne? Wir wollen natürlich den Sieg mit nach Hause nehmen, um dann am kommenden Samstag das Endspiel gegen Stöckse zu Hause zu haben. Ne? Aber ich erwarte auf jeden Fall eine offensiv spielende Mellendorfer Mannschaft am Dienstag gegen uns, weil Mellendorf muss ja gewinnen. Ein Punkt wird Mellendorf nicht mehr reichen. Um überhaupt noch eine reelle Chance zu haben, aufzusteigen, müssen sie ja gegen uns gewinnen und auch eigentlich ein paar Tore schießen. Also deshalb erwarte ich einfach eine sehr offensiv spielende Mannschaft gegen uns. Das heißt, wir müssen auf jeden Fall hinten stark und gut stehen, aber wir müssen natürlich auch unsere Chancen nutzen und wir wollen natürlich auch die Bezirksliga halten und noch sind wir die Bezirksliga-Mannschaft und so möchte ich auch, dass wir so auftreten und so auch spielen. Aber wir sind natürlich gewarnt und wissen natürlich, zu Hause kann Mellendorf natürlich nochmal ein bisschen was machen. Sie haben zwei, drei gute, schnelle Spieler in der Offensive. Nicht umsonst haben sie knapp 100 Tore geschossen in der Kreisliga und wir sind auf jeden Fall gewarnt und werden auf jeden Fall darauf reagieren und aber werden auch unsere Chancen suchen, um gegen Mellendorf den Sieg mitzunehmen am Dienstag.

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0: Eminem und Rihanna, Love the Way You Lie auf Radio Mittelweser. Die Stadt Nienburg und der Landkreis, die weisen weiterhin erneut auf die Gefahren des Eichenprozessionsspinners hin. Die feinen Brennhaare der Raupen, die können Hautreizungen, Atemwegsbeschwerden oder auch allergische Reaktionen hervorrufen. Leute, die den Eichenprozessionsspinner sehen, werden gebeten, Stadt oder Landkreis zu informieren. Nienburg veranstaltet heute Abend den Veteranentag. Da soll eine gelbe Schleife als Zeichen der Solidarität und Anerkennung mit aktiv und ehemaligen Soldaten am Nienburger Rathaus gehisst werden. Los geht das Ganze um 18 Uhr. Und erfolgreicher Auftakt von Level Up, der Jobmesse im Park in Bruchhausen-Vilsen. Zahlreiche Besucherinnen und Besucher sind dabei gewesen und haben sich mit Unternehmen, handwerklichen Betrieben und Bildungseinrichtungen über die Gelegenheit schlau gemacht. Wie kann man eigentlich so in Sachen Ausbildung starten? Die Veranstalter ziehen eine positive Bilanz der ersten Veranstaltung. Wir gucken raus und wir sehen, es kann Regen geben. Heute im Verlauf des Tages mal Sonne, mal Wolken. 4 Stunden Sonne bei 17 Grad, die wir kriegen sollen. 12, die haben wir aktuell gemessen bei euch in Estorf.
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0: Wir gucken mal zu euch auf die Straße, mal sehen, was da jetzt aktuell so los ist. Schönen guten Tag, Autofahrer. Es gab einen Unfall auf der A2 Hannover in Richtung Braunschweig zwischen der Raststätte Zweidorfer Holz Süd und Braunschweig-Hafen hier auf der rechten Spur. Auf der A2 Dortmund in Richtung Hannover zwischen Bad Nenndorf und Wunstorf-Kohlenfeld 5 Kilometer stockender Verkehr vor der Baustelle. Dauert 20 Minuten länger. Vorsicht, Fahrzeugteile auf der A7 Hannover in Richtung Hamburg zwischen Egesdorf und Galsdorf. Dann haben wir auf der B6 Diepholz in Richtung Nienburg, nicht Richtung Bayern. Nein. Nienburg Richtung Bremen, ganz genau gesagt, in Landkreis Diepholz, also in Sieke, da blitzen sie beim Baumarkt. Ich weiß nicht, wie ich auf Bayern kam da.
3: Ja,
0: wahrscheinlich, weil so viele Bayern-Spieler bei der WM dabei gewesen
3: sind. Das kann sein.
0: Wir gucken jetzt mal so ein klein bisschen auf den Sport. Ich würde sagen, wir lassen mal den Anpfiff für die zweite Halbzeit laufen. Hier, pass auf.
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0: Da ist er, der Anpfiff zur zweiten Halbzeit. Hast du eigentlich ein bisschen was von der WM mitbekommen?
4: Na klar, also ich habe zumindest erstmal unser Spiel gesehen. Ja, wir haben ja hier eine große Tipprunde gemacht. Und
0: lag eigentlich irgendeiner von uns richtig?
4: Ich lag bis zum 4:1 richtig und ja. Dann und dann kamen noch 3 Buden. Also war ein gutes Spiel, wir können zufrieden sein, gut gestartet in die Weltmeisterschaft. Und jetzt kommen die etwas schwierigeren Gegner. Also es wird kein Zuckerschlecken, das hat das Gegentor gezeigt. Man macht immer noch Fehler im Spielaufbau, die darf man sich gegen solche Gegner, wie sie jetzt noch kommen, Elfenbeinküste und so, nicht erlauben.
0: Nee, die machen da Tore dann draus.
4: Die machen definitiv da noch mehr Tore draus. Und dann, wenn sie kompakter stehen und ein bisschen konzentrierter im Spielaufbau bleiben, und das haben sie dann ja in den zweiten 45 Minuten auch sehr gut gemacht, dann ist mir um die Vorrunde zunächst erst einmal nicht bange.
0: Ich habe auf so einer Satire-Seite gelesen, ne? Nach dem 7:1, Brasilien reist vorzeitig von WM ab.
4: Ja, ja.
0: Fußball ist gleich kein Thema bei uns, sondern wir machen ganz großes Tennis gleich.
4: Ganz großes Tennis, vor allem nach dem Sieg von Zverev, ganz großes Tennis hier in Nienburg auch.

0: Sie ist ein bisschen reingerannt. She's a little runaway, Bon Jovi auf Radio Mittelweser. Wir sind mittendrin in unserer Sportberichterstattung und wir haben ja gesagt, Zverev hat er so einen Tennisboom ausgelöst? Da haben wir letztens schon drüber gesprochen, glaube ich.
1: Die Frage, ob es ein Boom wird, ne? Aber zumindest sind sie erstmal alle ziemlich interessiert wieder an Tennis. Ich glaube, er sorgt dafür, dass tatsächlich auch wahrscheinlich auch mehr jüngere Leute wieder den Tennissport aufsuchen werden und ein bisschen ausüben werden.
0: Ist es denn tatsächlich so, wenn so ein großes Sportereignis stattfindet, dass die Jungs und Mädels die sagen, oh, ich will das auch mal ausprobieren, hilft das in Sport?
1: Ja, da ist schon was dran. Also man kriegt das ja auch so an Schulen und den Sportvereinen mit, wenn man da häufiger ist, dann kriegt man diese Gespräche darüber mit. Das geht hier los bei der Fußball-Weltmeisterschaft, sowieso über Fußball müssen wir nicht reden, aber die anderen Sportarten profitieren erst einmal. Die Frage ist, wie nachhaltig ist das Ganze? Ne? Also da habe ich so meine Zweifel. Manche probieren es aus und stellen dann fest, oh, ist ja doch eine komplizierte Sportart. Basketball beispielsweise.
0: Wollte ich sagen, ne? Europameister geworden, ja? Hat vielleicht einen kleinen Boom erlebt.
1: Aber genau. Aber dann stellen sie fest, oh, die Regeln, und dann darfst du keinen Körperkontakt und es wird immer gepfiffen und dann wirst du unzufrieden und dann springst du auch wieder leider Gottes schnell von dieser Sportart ab. Ne? Also das Sportart-Hopping ist ziemlich beliebt unter Jugendlichen. Ist aber auch nicht verkehrt. Kannst du ausprobieren.
0: Richtig, was wir ausprobieren wollen, ist mal, hast du mal Tennis ausprobiert?
1: Ja.
0: Auf dem Platz, das ist anstrengend, sage ich dir.
1: Ja.
0: Man sieht das so im Fernsehen gar nicht, aber du musst da wirklich Meter laufen.
1: Ja, vor allem, wenn du nach links und rechts, also auf die Vor- oder Rückhand gezogen wirst, dann darfst du da nicht hinterher gucken, was für einen tollen Schlag du gemacht hast, sondern du musst dich sofort wieder auf die Spielfeldmitte hinten an der Grundlinie orientieren, um dann auch wieder in die andere Richtung oder auf die Rückhand zu kommen. Also, das ist schon eine hochaktive Sportart. Ja? Darf man nicht unterschätzen. Wir sind beim Tennis jetzt in der Region, ne?
0: Genau, und Rückhand-Tops bin ich, weiß nicht, was sie gemacht haben, aber sie haben es geschafft.
1: Ja, und zwar in der Regionsklasse bei den Damen, in der Damen 30. Da spielen neben dem TKW Nienburg auch die Damen des TSV Eistrup. Und die hatten am Wochenende ein Spiel, und zwar haben sie in Ilze-Bennemühlen gespielt, genauer gesagt am Sonntag, und dort 4-2 gewonnen. Und Anne-Christine Matischik, die fasst dieses Spiel mal zusammen für uns.
2: Hi, hier ist Anne-Christine aus Eistrup. Wir waren heute mit unserem Damen-30er-Team in Ilze-Bennemühlen zu Gast und haben dort sehr durchwachsenes Wetter gehabt. Wir mussten ziemlich oft unterbrechen und erstmal es ausregnen lassen oder die Plätze abtrocknen lassen, sodass sich die Einzel ziemlich lange gezogen haben. Dazu kam noch, dass wir dann sowohl in den Einzeln als auch in den Doppeln Match-Tiebreaks hatten. Insgesamt wurden 4 Spiele von 6 über Match-Tiebreak entschieden. Am Ende haben wir aber 4-2 gewonnen. Es war ein sehr schöner Tag, wie gesagt, mit durchwachsenem Wetter, mit sehr spannenden, sehr langen Spielen, und wir freuen uns schon auf die nächste Begegnung.
0: Und ebenfalls in der Regionsklasse, aber bei den Männern, da spielt ja unter anderem der TC Liebenau, und was sie gemacht haben, das hören wir gleich.

0: Wir haben gerade mal so ein klein bisschen drüber gesprochen. Tennis ist momentan in aller Munde dank des ersten Grand-Slam-Siegs von Alexander Zverev. Und wir sind ja natürlich auch hier bei uns im Tennis angekommen. Der TC Liebenau, der spielt in der Regionsklasse der Herren 30. Und die mussten beim Bückeburger TV ran.
1: Nee, zu Hause.
0: Ja, genau, Bückeburg muss ja Liebenau ran. So, genau.
1: Und das haben sie gut gemacht. Auch da gab es wohl einen Erfolg. Und zusammengefasst hat uns das Christian Tonn, der ist der Leader dieses Teams da in Liebenau, des TC Liebenau, in dem viele ehemalige Handballer aktiv sind. Hören wir mal rein.
2: Heimsieg für die Herren 30 des TC Liebenau. Gegen den Bückeburger TV gab es ein 4:2. Oliver Bade und Mats Grabisch konnten mit glatten Zweisatzsiegen auf 2:0 stellen. Christian Tonn sorgte nach Satzrückstand im Match-Tiebreak für das 3:0. Mirko Buchholz musste sich nach aufkommenden Regen knapp in zwei Sätzen beugen, sodass es mit einem 3:1 in die Doppel ging, die dann parallel stattfanden und Hochspannung boten. Das Grabisch-Familien-Doppel, Mats und Lennart Grabisch, verlor im Match-Tiebreak nach zwei Matchbällen, die nicht genutzt werden konnten, denkbar knapp 9:11. Nur 5 Minuten später konnten Steven Schäfer und Christian Tonn im Doppel-1 ihren Matchball dann ihrerseits zum 10:6 verwandeln, sodass am Ende ein knapper, aber verdienter 4:2 Heimsieg zu Buche stand. Und der TC Liebenau vorübergehend von der Tabellenspitze grüßt.

0: Sieger aus Schweden, Roxette und The Look auf Radio Mittel. Wir gucken gerade mal so ein klein bisschen aufs Tennis, Michi. Wir sind jetzt angekommen in der Herren-Regionalklasse.
1: Regionsklasse, und da ist wirklich auch eine Jugendmannschaft, oder spielen sehr viele A-Junioren des TKW Nienburg in der ersten Herren des TKW Nienburg, und die sind richtig gut dabei. Jörg Nennstedt fasst uns mal den Spieltag vom Sonntag zusammen, denn da mussten sie beim leicht favorisierten 74 Hannover antreten. Das ist eine sehr erfahrene Herrenmannschaft, und mal hören, wie sie da abgeschnitten haben.
2: Ja, Michael, die SG 1874 aus Hannover ging mit Sicherheit von den Leistungsklassen der Einzelspieler her betrachtet als Favorit in diesen Spieltag gegen TKW Nienburg. Über das Endergebnis von 3:3 freue ich mich aus diesen Gründen sehr, aber muss auch sagen, es wäre unter Umständen ein bisschen mehr drin gewesen. Maximilian Lahmer konnte sich an 1 gegen den um 4 Punkte höher gelisteten Spieler aus Hannover mit 2:6:0:6 durchsetzen. Luis hat hinten gewonnen, und Henrik Schwachtmann konnte leider, obwohl er schon in Führung war, verletzungsbedingt sein Einzel nicht mehr gewinnen. Und am Ende des Spieltages bleibt TKW in der Klasse auf dem ersten Platz, gefolgt von SG 1874 aus Hannover.

0: Du wärst es gewesen, ne? Das ist Radio Mittelwetter, das ist Max Giesinger. Und wir reden einmal ganz kurz über Tennis.
1: Wir sind immer noch dabei und da liegt mir ja auch immer die Nachwuchsarbeit am Herzen. Jetzt am Wochenende haben wir uns über Nachwuchs-Badmintonspieler und Handballerinnen unterhalten in Michis Sportstunde. Und die Jungs, die hier in der Tennis spielen, für den TKW Nienburg in der A-Junioren, die lade ich mir auch noch ein zu einem Gespräch. In den nächsten 14 Tagen wird das laufen. Und Jörg Nenscher trainiert sie zusammen mit Igor Balic. Das ist so eine Tennis-Ikone hier in Nienburg. Ein Trainer, der seit vielen Jahrzehnten das aufgebaut hat. Und Christian Reims, das ist so ein Dreier-Team, die sich um die Jugendarbeit kümmern. Und diese Mannschaft, die ist richtig gut dabei.
2: Ja, hallo Michael, grüß dich. Also ich behalte gerne mit einer positiven Prognose recht. Schloss Rickling war vorne, wie erwartet, stark an 1 und 2 besetzt. Aber trotzdem konnte sich Maxim Lama im ersten Einzel und Henry Twachmann im zweiten Einzel dann am Ende durchsetzen. Bei Henry freut das mich besonders. Er hat in beiden Sätzen im ersten und zweiten Satz 1-3 zurückgelegen. Am Ende einen Match-Tiebreak gespielt, dabei 3 Matchbälle abwehren müssen. Und am Ende trotzdem 14-12 gewonnen. Und das war eine ganz, ganz starke Leistung. So stand es dann nach den Einzeln 4-0 für uns. Und im Doppel hat Schloss Rickling an Doppel 1 den wirklich verdienten Ehrenpunkt gemacht, sodass wir uns am Ende aus TKW sich dann mit 5-1 durchsetzen konnten und die Tabellenführung behalten. Und die Jungs müssen morgen gleich wieder ran. Morgen spielen sie dann bei den Herren in Hannover. Und da bin ich auch schon ganz gespannt auf das Ergebnis.
0: So, da müssen wir schon gleich wieder ran.
1: Wir haben es geschafft, ja. Jetzt ist erstmal die Woche angesagt. Ne? Wünschen allen eine schöne, angenehme und sportive Woche, finde ich.
0: Es ist ja nicht nur WM in Sachen Sport, darf man auch nicht vergessen, ne?
1: Nein, es liegt ganz viel hier auch. Und wir sind ja wirklich ein sportbegeisterter Landkreis und eine sportbegeisterte Stadt. Es geht jetzt morgen schon weiter mit dem Relegationsspiel Nummer 2 in der Aufstiegsrelegationsrunde zur Bezirksliga.
0: Da ist es Daumendrücken für den TuS Drakenburg. Mehr zum Spiel gibt es am Mittwoch und noch mehr Sport dann auch am Freitag. Tschüss, Michi.
1: Tschüss, macht's gut, Leute.
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1: Ich bin Lea Matschulat. Die USA und der Iran haben eine vorläufige Übereinkunft für einen Ausweg aus dem Irankrieg gefunden.
2: Wichtige Punkte waren in letzter Minute gelöst worden, darunter die sofortige Aufhebung der US-Seeblockade und ein Ende aller Kriegshandlungen auch im Libanon. Unterzeichnet werden soll das Abkommen Ende der Woche in der Schweiz und dann erst wird die Straße von Hormuz geöffnet, dann erst ist der Deal offiziell besiegelt. In weiteren Gesprächen sollen weitere technische Details geklärt werden. Umsetzung und Kontrolle der Einhaltung werden dann kompliziert, denn die USA und der Iran verhandeln nach wie vor nicht direkt. Aus den USA, Tina Eck.
1: An deutschen Krankenhäusern gehen heute die Proteste gegen Kürzungen im Gesundheitswesen weiter. Die Gewerkschaft Verdi hat bundesweit Servicebeschäftigte an mehr als 120 Krankenhäusern und Pflegeeinrichtungen zu Aktionen aufgerufen. Es kann zu kleineren Einschränkungen kommen. Gefordert werden gute Bedingungen und Bezahlung für Bereiche wie Reinigung, Küche und Logistik. Anlass für den Protest sind die geplanten Reformprogramme von Gesundheitsministerin Warken. In Norwegen soll heute das Urteil gegen Marius Borg Høiby fallen. Der Sohn der norwegischen Kronprinzessin ist in 40 Punkten angeklagt, unter anderem wegen mehrerer Vergewaltigungen und Drogen- und Verkehrsdelikten. Die Staatsanwaltschaft hat 7 Jahre und 7 Monate Haft gefordert. Høiby wird die Urteilsverkündung aus dem Gefängnis verfolgen. Er muss aus gesundheitlichen

0: Gründen nicht vor Gericht erscheinen. Schützenfest zum WM-Auftakt für die deutsche Fußballnationalmannschaft. Die DFB-Auswahl hat in Houston ihr erstes Gruppenspiel gegen WM-Neuling Curaçao mit 7:1 gewonnen.
1: 7:1, die deutschen Fans erinnern sich gerne an dieses Ergebnis und an das WM-Halbfinale 2014 gegen Brasilien. Danach wurde Deutschland Weltmeister. Der hohe Sieg gegen den WM-Neuling Curaçao ist natürlich kein wirklicher Maßstab, denn am Ende war der krasse Außenseiter völlig überfordert. Aber für das Selbstvertrauen kann das Ergebnis schon wichtig sein. Thomas Bremser, Houston.
0: Die Ergebnisse der anderen Spiele aus der Nacht. Die Elfenbeinküste gewinnt 1:0 gegen Ecuador. Die Niederlande und Japan trennen sich unentschieden 2:2. Und Schweden hat sich mit 5:1 gegen Tunesien durchgesetzt. Die DFB-Elf trifft im nächsten Spiel am Samstag auf die Elfenbeinküste.
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4: So ein Mix aus Sonne und Wolken, da müssen wir uns in den nächsten Tagen einfach so ein klein bisschen dran gewöhnen. Aber es wird wärmer. Am Mittwoch, da kann es mal Regen geben. Die Höchstwerte steigen von 17 Grad. Heute ist noch angenehm auf 21 Grad dann schon am Mittwoch. Dazu haben wir heute den böigen bis auffrischenden Wind. Donnerstag, da sind wir dann schon bei 28 Grad. Und lassen wir so ein ganz klein bisschen Glaskugelvorhersage machen. Während wir Donnerstag 28 Grad kriegen, gehen wir über 30 Grad am Freitag, da kann es Gewitter geben, genauso wie Samstag und Sonntag. Kratzen wir dann auch an der 30-Grad-Marke.
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4: Auf der A2 Dortmund Richtung Hannover. Zwischen Bad Nenndorf und Wunstorf-Kohlenfeld 5 Kilometer stockender Verkehr vor der Baustelle. Dauert hier aktuell 20 Minuten länger. Das war es dann aber auch schon von den Straßen. Wenn ihr irgendwas seht, was nicht auf die Straße gehört, Staus, Blitzer oder sonst wie was, sagt Bescheid. 050 21 40 30. Da wo es geht, da wünschen wir eine gute Fahrt.
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4: Jennifer Lopez und David Guetta, die haben wir jetzt, damit starten wir in diesen, jetzt könnte man schon fast sagen, Montagvormittag. Ne? Und vormittags, da waren ja auch immer Bundesjugendspiele damals bei uns in der Schule. So, und ich kann mich da noch dran in Sinn. Egal wie warm das war, da wurde gelaufen, da gab es Weitsprung, da gab es Kugelstoßen. Dann waren die Bundesjugendspiele irgendwann ja so ein klein bisschen nicht mehr da, aber jetzt sollen die wiederkommen. Aber dazu gleich mehr. Ich bin Chris Bönning. Moin.

Jennifer Lopez und Save Me Tonight auf Radio Mittelweser. Egal bei welchem Wetter, wir haben damals die Bundesjugendspiele ausgetragen. Zu wenig Leistungsgedanke, die Bundesjugendspiele, die sollen jetzt wieder Wettkampf werden. Darauf haben sich die Kultusminister jetzt bei ihrer letzten Versammlung geeinigt. Wie sieht das da eigentlich aus? Schulen behalten weiterhin ihre Wahlfreiheit. Leichtathletik und Schwimmen können in der dritten und vierten Klasse aber wieder als Wettkampf stattfinden. Leistungen sollen denn durch Messen und feste Regeln dann wieder genauer bestimmt werden können. Die Jahrgänge 1 und 2, die bleiben bei den spielerischen Wettbewerben. Es gibt eben auch einfach Kinder, die Bewegungsfreude nicht mehr haben, wenn sie in einem Wettkampf ständig schlechte Leistungen bringen. Und das führt dann eher zu Verdruss und zu dem Gefühl, ich kann Sport ja, aber eh nicht. So, das hat Kultusministerin Julia Wille-Hamburg gesagt. Sie sieht die Rückkehr zum Wettkampfgedanken eher, da hat sie eher kritische Gedanken und warnt vor allen Dingen dann wieder vor Leistungsdruck. Kinder und Jugendliche sollten die Möglichkeit haben, Erfolg zu erleben, aber auch den fairen Umgang mit Niederlagen zu lernen. Leistung und Gemeinschaftssinn gehören einfach zusammen. Das sagt Christian Fürner, der bildungspolitische Sprecher der CDU. Er befürwortet die Änderung der Kultusministerkonferenz. Sport lebe letzten Endes auch vom persönlichen Ehrgeiz, so der Sprecher des Ministeriums.

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0: Lass uns mal eben auf das gucken, was heute Morgen wichtig ist. Darüber wird in Nienburg und im Landkreis aktuell so gesprochen. Heute beteiligt sich die Stadt Nienburg am bundesweiten Veteranentag um 18 Uhr. Da wird am Rathaus eine gelbe Schleife enthüllt. Die gilt als Zeichen der Anerkennung und Wertschätzung für aktive und ehemalige Soldaten der Bundeswehr. Die Veranstaltung, die wird gemeinsam mit dem Reservistenverband Bundeswehreinheiten aus der Region sowie dem Landkreis Nienburg organisiert. Die Stadt Nienburg warnt weiterhin vor dem Eichen-Prozessionsspinner. Diese behaarte Raupe, die Haare der Raupe vor allen Dingen, die können nämlich Hautreizung, Augenbeschwerden und auch Atemwegsprobleme hervorrufen. Bürgerinnen und Bürger, die sollten Nester nicht berühren und betroffene Bereiche meiden. Sichtungen auf öffentlichen Flächen können der Stadtverwaltung gemeldet werden. Und zahlreiche Familien haben am Wochenende an dem Teddybär-Tag der Museumseisenbahn Bruchhausen-Vilsen teilgenommen. Kinder konnten gemeinsam mit ihrem Kuscheltier kostenlos im historischen Dampfzug fahren. Die Veranstaltung war Teil des großen Jubiläumsjahres. 60 Jahre Museumseisenbahn Bruchhausen-Vilsen wird ja in diesem Jahr gefeiert.
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0: Das sieht nicht so doll da draußen aus. Wir sehen Wolken, es tröpfelt auch immer wieder mal dazu. Ein böiger bis auffrischender Wind. 4 Stunden Sonne sollen wir heute noch auf den Tag verteilt kriegen. Dazu Tageshöchstwerte um die 17 Grad. 13 davon, die haben wir aktuell gemessen bei euch in Liebenau.
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0: Auf der A2 Dortmund in Richtung Hannover. Zwischen Bad Nenndorf und Wunstorf-Kohlenfeld, da haben wir aktuell 5 Kilometer stockenden Verkehr. Hier müsst ihr 25 Minuten mehr Zeit einplanen vor der Baustelle. Ansonsten ist da nichts los. Wenn ihr irgendwas seht, ein Staunen, Blitzer oder sonst wie was, sag Bescheid. Einfach eine WhatsApp oder Sprachnachricht an die 050 21 40 30. Gute Fahrt.
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0: Wir kommen jetzt zu einem Mann, wenn der mit seinen Songs beginnt, ne? Denn singt bzw. sagt er immer seinen Namen. Jason Derulo singt er nämlich. Ich sag mal so, ich bin Chris Benning. Moin.
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Wir haben es ja eben schon mal in den Lokalnachrichten erzählt. Es gibt ja heute den Nationalen Veteranentag. Da will sich ja auch die Stadt Nienburg dran beteiligen. Um 18 Uhr, da wird eine gelbe Schleife am Rathaus enthüllt. Das ist ja das symbolische Zeichen für die Anerkennung und Wertschätzung für ehemalige und auch aktive Soldaten der Bundeswehr. Und da stellt sich uns natürlich die Frage, seid ihr damals bei der Bundeswehr gewesen, Grundverdienst oder vielleicht auch Zeitsoldat oder Berufssoldat, man weiß es ja nicht. Wie sieht's aus? Wart ihr damals bei der Bundeswehr und da erlebst du ja Sachen, die einen fürs Leben prägen, die einem aber auch tatsächlich was mitgeben, wo du im späteren Leben nach wie vor noch profitieren kannst. Wart ihr da? 050 21 40 30. Ihr habt jetzt noch 4 Minuten Zeit, drüber nachzudenken und uns eine Sprachnachricht zu schicken, was ihr bei der Bundeswehr gemacht habt, wie lange ihr da gewesen seid, was ihr erlebt habt und dann hören wir uns das mal an.

0: Wir rocken uns in diesen Montagvormittag. Gleich haben wir es 9:45 und heute ist ja Nationaler Veteranentag. Da wird ja auch in Nienburg heute eine gelbe Schleife am Rathaus gehisst. Um 18 Uhr geht da die Veranstaltung offiziell los. Und wart ihr eigentlich auch bei der Bundeswehr? Wenn ja, wie lange? Was habt ihr da gemacht? Und vor allen Dingen, welche Erfahrungen habt ihr eigentlich so mitgenommen? Ich war ja damals in Erfurt und in Schwalmstadt beim Nachschub. Und da mussten wir mal, das weiß ich noch, als wenn das gestern gewesen wäre, da hatten ich und drei Kameraden dann den Auftrag, wir sollten die Tarnnetze aus dem Keller nehmen, sollten die alle schön aufmachen, nach Größe sortieren und dann auch wieder ausfegen und dann quasi alles schön wieder einordnen. Also generell, wenn man da so ein bisschen mit Inventur und Keller sauber machen beschäftigt und Keller wieder auf Vordermann zu bringen, hat eine ganze Woche gedauert und ja, man kann auch tatsächlich in den Tarnnetzen schlafen. Das funktioniert tatsächlich. Aber was habt ihr so bei der Bundeswehr erlebt? Dirk, du zum Beispiel, du warst ja nicht ganz so kurz da, ne?
1: Ja, ich war beim Bund von 1991 bis 2007. Habe vieles Gutes erlebt oder meist nur Gutes erlebt, ob es die Fortbildungen waren, die in verschiedenen Standorten in Deutschland stattfanden und so man Deutschland kennengelernt hat oder auch Aus- und Weiterbildung im Ausland, ob es Holland war, ob es USA war. Überall hat man gute Zeiten gehabt, viele Menschen kennengelernt, verschiedenartige Nationen. Und so ist man offen geworden für vieles, was sich auch heutzutage in Deutschland ändert. Aber auch die Kameradschaftsabenden am Standort waren cool, super. Und auch das Kennenlernen von neuen Standorten und so neue Freunde zu finden, fand ich einfach super. Natürlich gehörte auch die Arbeit. Für mich war die Bundeswehr immer ein ganz normaler Arbeitsplatz. Ich bin um 7 Uhr hingefahren und bin um 16 Uhr wieder aus der Kaserne und nach Hause gegangen. Also für mich ein ganz normaler Arbeitsplatz wie jeder andere.
0: Ja, von 1991 bis 2007 war eine lange Zeit, wo du da gewesen bist. Bist du eigentlich auch bei der Bundeswehr gewesen? Moin, hi.
2: Moin ihr Lieben, hier ist der Mirko, ich grüße euch. Ja, ich habe auch gedient in der Bundeswehr. Ich bin 1991 eingezogen worden, genau gesagt am 1. April. Ne, und habe dann erstmal für 2 Jahre verlängert. So, dann habe ich nochmal auf 2 Jahre verlängert und habe bei der Bundeswehr meinen Führerschein gemacht. Ja, der war natürlich kostenlos, da bin ich richtig stolz drauf, ne? Richtig viel Geld gespart. Ja, und dann habe ich natürlich viele neue, total coole Freunde kennengelernt, ne, und mit denen ich heute sogar noch befreundet bin. Und wir schreiben ab und zu noch und wir stehen auf jeden Fall noch im Kontakt und so. Ja, also es war eine richtig geile Zeit, muss ich sagen. Ne, die Grundausbildung war ein bisschen hart, aber danach ging das alles total locker, easy peasy, sage ich jetzt mal. Ne? Also ich hatte eine richtig tolle Zeit bei der Bundeswehr, ne, und sie hat absolut nicht geschadet. Also ich kann jedem empfehlen, zur Bundeswehr zu gehen, ne, und also man lernt da was fürs Leben, sag ich mal, ne, auch wenn sie das jetzt vielleicht blöd anhört und einige vielleicht lachen, aber das ist mir egal, bei mir war das jedenfalls so und die Bundeswehrzeit hat mir sehr viel gegeben, ne. Guti, das war's kurz, ich wünsche euch allen einen schönen Tag, passt schön auf euch auf, bleibt gesund und wir hören uns, bis dann, ciao, euer Mirko.

0: Morgen.
1: Wir reden ja so ein klein bisschen darüber heute Morgen am Veteranentag. Ne? Wart ihr bei der Bundeswehr? Was habt ihr da so erlebt? Moin Chris, ich bin 1995 in Langdamm eingezogen worden und dann nach kurzer Zeit nach Luttmassen versetzt worden. Und da war ich dann als Soldat auf Zeit für 12 Jahre bis zum Jahr 2007. Also 12 Jahre war ich dann bei der Panzertruppe und habe bis heute Kontakt. Das war eine echt schöne Zeit. Viele Grüße aus Rodewald, der Stefan. Ich habe auch noch einen einzigen, mit dem ich von damals noch Kontakt hatte bei der Bundeswehr. Ab und zu, also nicht jeden Tag oder so, aber ab und zu hat man doch nochmal Kontakt, auch über den Geburtstagsgratulation hinaus. Ja, da hat man schon teilweise Leute kennengelernt, mit denen man heute immer noch Kontakt hat. Ne? Mit anderen wiederum hast du nur ein Wort gewechselt. Ein Wort ist ein gutes Stichwort. Wir sind Helden, haben wir gleich nach dem hier.
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1: Ich bin Lia Matschulat. Marius Borg-Høiby, der Sohn von Norwegens Kronprinzessin Mette-Marit, ist norwegischen Medienberichten zufolge für eine Reihe von Straftaten zu 4 Jahren Haft verurteilt worden.
2: Ausufernde Partys, Drogen, Gewalt und andere schockierende Vorwürfe. Der Fall Høiby hatte Norwegen monatelang in Atem gehalten. Mit dem Urteil ist nun ein vorläufiger Schlusspunkt gesetzt. Doch der Schaden für die Königsfamilie bleibt. Aus Skandinavien Julia Weschenbach.
1: Die USA und der Iran haben nach wochenlangen Verhandlungen eine vorläufige Übereinkunft für ein Ende des Iran-Krieges gefunden. Die für den weltweiten Öl- und Gashandel wichtige Straße von Hormuz soll US-Präsident Trump zufolge nach der Unterzeichnung des Abkommens am Freitag geöffnet werden. Trotzdem fielen die Ölpreise schon kurz nach Bekanntwerden der Einigung.
3: Die Kurse an den Börsen in Asien haben heute Morgen deutlich zugelegt. Parallel ist der Preis für die weltweite Ölreferenzorte um knapp 4% gefallen. Hintergrund ist, dass das Rahmenabkommen zwischen den USA und dem Iran unter anderem eine vollständige Öffnung der Straße von Hormuz vorsieht. Allerdings erst ab Freitag. Unterzeichnet ist der Deal nämlich noch nicht. Bundeskanzler Friedrich Merz ist trotzdem optimistisch, dass die Weltwirtschaft sich jetzt erholen könnte. Experten bremsen diesen Optimismus aber. Die Einigung sei nur ein erster wichtiger Zwischenschritt. Fiona Reinhardt, Nachrichtenredaktion.
1: Während einer neuen Welle von russischen Luftangriffen auf die Ukraine ist auch die Hauptkirche des Höhlenklosters in Kiew in Brand geraten. Das Höhlenkloster zählt zum Weltkulturerbe. Landesweit wurden ukrainischen Behörden zufolge mindestens 9 Menschen getötet und Dutzende verletzt. Ob die Klosteranlage durch russischen Beschuss oder durch herabfallende Trümmerteile in Brand geraten ist, ist noch unklar. Deutschland ist mit einem klaren Sieg in die Fußball-Weltmeisterschaft gestartet. 7:1 gegen Curaçao lautete das Ergebnis nach dem Abpfiff. Die Elfenbeinküste trennte sich 1:0 von Ecuador. Die Niederlande und Japan gingen unentschieden 2:2 auseinander. Und Schweden hat sich mit 5:1 gegen Tunesien durchgesetzt.
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5: Da hängen eine ganze Menge Wolken über Nienburg rum. Dazu weht ein böiger bis auffrischender Wind. 17 Grad, das sind so unsere Tageshöchstwerte.

0: heute. Aktuell haben wir 13 Grad gemessen bei euch in Penningseelen, auch in Eistrup. Morgen schaffen wir 20, Mittwoch 21 Grad, dazu mal Sonne, mal Wolken. Mittwochnachmittag, da kann es dann auch mal so ein klein bisschen Regen geben. Am Donnerstag wird schöner, Temperaturen um die 28 Grad, bis zu 12 Stunden Sonne am Wochenende. Da können wir sogar über 30 Grad kommen.
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0: Auf den Straßen, da ist nichts los, aber wir haben einen Blitzer für euch. Auf der B6 Nienburg in Richtung Bremen, da stehen sie im Sicke in Höhe des Baumarktes. Wenn ihr noch irgendwas seht, was nicht auf die Straße gehört, Staus, Blitzer oder irgendwas anderes, sagt Bescheid. 050 21 40 30, gute Fahrt.
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0: Wisst ihr, was das Schöne bei der WM ist? Ja, sobald die Fußball-Weltmeisterschaft anfängt, hast du 80 Millionen Bundestrainer und 83 Millionen Experten, die alles besser wissen. So und so ist es natürlich auch beim ersten Spiel der deutschen Fußballnationalmannschaft gewesen. Klar, 7:1, klare Sache. Aber was haben eigentlich wir hier in der Redaktion und was habt ihr da draußen eigentlich so getippt? Lag vielleicht irgendeiner richtig mit dem Ergebnis 7:1 gegen Curaçao? Testen wir gleich mal. Ich bin Chris Pönning. Moin.

0: Ich habe es nicht gesehen, aber die Niederlande gegen Japan soll wohl das beste Spiel der WM gewesen sein. Das 2:2, die Fans waren richtig gut, das Spiel ging dann hin und her. Und letzten Endes ging es dann 2:2 aus. Eine ganz klare Sache ist das 7:1 der deutschen Fußballnationalmannschaft gestern gegen Curaçao. Das habe ich auch gesehen tatsächlich. So, und da haben wir uns nämlich in der Stadt umgehört und auch hier bei uns in der Redaktion, beziehungsweise die Kollegin Jana Finze hat es getan und hat mal so ein bisschen nachgefragt, na, was tippt er dann, Deutschland gegen Curaçao?
1: 4:0 für Deutschland.
2: Für Deutschland, ich sag mal 1:0.
3: 2:1 für Deutschland.
4: Und wer macht die Tore?
3: Keine Ahnung.
5: Und Deutschland gewinnt 3:0.
4: Und der Tipp?
6: Wird ein knackiges 7:1 für uns.
7: Ich denke mal, Deutschland gewinnt deutlich.
4: Und wie hoch?
7: Wie hoch? 3:0.
4: India, was tippst du? Deutschland gegen Curaçao?
8: Ich sag 3:1.
4: Wer macht die 3 Tore?
8: Keine Ahnung, aber Neuer fängt 2 Stück.
4: Er fängt die. Die Tore oder den Ball?
8: Scheiße, die Tore. Nee, den Ball.
9: Ich habe ja keine Ahnung von Fußball, aber ich denke, gegen Curaçao müssten sie auf alle Fälle gewinnen. Wie hoch? 3:0.
10: 3:0 für Deutschland. Ein Tor von Havertz und ein Tor von Wirtz.
4: Was tippst du Deutschland gegen Curaçao?
11: 3:1 für Deutschland.
4: Okay, wer macht die 3 Tore?
11: Havertz, Sané wird eingewechselt und lassen wir uns überraschen.
4: Ja, Deutschland, Curaçao, was tippst du?
8: 3:1.
4: Und wer macht die Tore?
8: Jana, ich hab dir vorhin gesagt, dass ich keine Spieler kenne.
4: Und ich sag 8:0. 7 Tore, Woltemade, ein Eigentor, Curaçao.
0: Na, so schlimm war es ja noch nicht. Aber 7:1, einer, der hat es gewusst. Der hat gesagt, ein knackiges 7:1, tippe ich mal. Das war natürlich dann auch überraschend. Mal gucken, wie es dann weitergeht bei der WM. Am Sonnabend, da müssen wir ja um 22 Uhr gegen die Elfenbeinküste ran. Die haben gegen Ecuador gewonnen, 1:0. Damit ist Ecuador nach 2 Jahren Ungeschlagenheit das erste Mal wieder besiegt worden. Und dann ist noch am Donnerstag, nächste Woche Donnerstag, dann das Spiel gegen Ecuador. Das ist auch um 22 Uhr. Zeittechnisch gesehen für die meisten von uns nicht ganz so dolle, weil man ja morgens wieder früh aufstehen muss. Ne? Und das hier, das ist Musik, falls man jetzt so ein kleines Vormittagstief gehabt hat. Das sind die Urban Cookie Connective, The Key, The Secret.

21 Minuten nach 10 haben wir es mittlerweile am Montagvormittag. Und wir gucken gleich nach halb normal eine kleine Runde in unsere Jubiläumsschublade. Vorher müssen wir uns aber noch so ein klein bisschen ums Geschäft kümmern. Hier ist Tiesto und The Business.

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0: Heute will sich die Stadt Nienburg am bundesweiten Veteranentag um 18 Uhr beteiligen. Da wird am Rathaus dann eine gelbe Schleife enthüllt. Die gilt ja als Zeichen der Anerkennung und Wertschätzung für aktive und ehemalige Soldaten der Bundeswehr. Die Veranstaltung wird gemeinsam mit dem Reservistenverband, Bundeswehreinheiten aus der Region sowie dem Landkreis Nienburg organisiert. Die Stadt Nienburg, die warnt weiterhin vor dem Eichen-Prozessionsspinner. Die Brennhaare der Raupe, die können Hautreizungen, Augenbeschwerden und auch Atemwegsprobleme verursachen. Bürgerinnen und Bürger, die sollten Nester nicht berühren und betroffene Bereiche meiden. Sichtungen im öffentlichen Raum sollten dann der Stadt bzw. dem Landkreis gemeldet werden. Und viele Besucher zog es am Wochenende zum Mittelaltermarkt in Scheunenviertel nach Esdorf. Handwerker, Musikergruppen und historische Darsteller sorgten für ein abwechslungsreiches Programm. Die Veranstalter, die zeigten sich mit der ersten Veranstaltung und der Resonanz sehr zufrieden.
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0: Mal Sonne, mal Wolken und so ein klein bisschen Wind. So ein böiger bis auffrischender Wind. Den haben wir im Verlauf des Tages. 17 Grad sind unsere Tageshöchste Werte. Sind wir gar nicht mehr so weit von weg. 13 hier haben wir aktuell gemessen bei euch in Drakenburg.
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0: Wir gucken mal zu euch auf die Straße, mal sehen, was da jetzt aktuell so los ist. Schönen guten Tag, Autofahrer. Da sehen wir, das läuft auf der Straße. Wenn da nicht dieser eine Blitzer wäre auf der B6 Nienburg in Richtung Bremen, da stehen sie in Sicke in Höhe des Baumarktes. Wenn ihr noch irgendwas seht, was nicht auf die Straße gehört, Staus, Blitzer oder sonst wie was, sagt eben kurz Bescheid. Einfach eine WhatsApp oder eine Sprachnachricht an die 050 21 40 30. Da, wo es geht, da wünschen wir eine gute Fahrt.
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0: Wir gucken gleich mal so ein ganz klein bisschen in unsere Jubiläumsschublade. Es gibt ja jeden Tag irgendwie irgendwo was zu feiern. Aber dieses Jubiläum hier, würde ich sagen, das müssen wir auf jeden Fall gebührend feiern. Weil das ist ein Jubiläum, das hast du wirklich nicht alle Tage. Vorher machen wir einfach noch gute Musik, die kommt jetzt unter anderem von Just J-Style. Hier ist Turn the Lights Off. Ich bin Chris Benning. Guten Tag.

Ich hab's ja eben schon mal gesagt, wir gucken mal so ein ganz klein bisschen in unsere Jubiläumsschublade. Und da müssen wir richtig weit zurückgehen, nämlich zum 15. Juni 1371. Ne? Der ein oder andere von euch weiß das vielleicht noch, was da gewesen ist. Na, was war heute tatsächlich vor 655 Jahren richtig? Nach dem Bremer Vorbild bekommt Delmenhorst nämlich das Stadtrecht verliehen. Also 655 Jahre Delmenhorst feiern wir heute. Und Delmenhorst hat sich natürlich im Verlaufe der 655 Jahre so entwickelt. Das ist ja ganz klar. Aber was macht Delmenhorst eigentlich so aus? Die Jungs um Sven Regner, Element of Crime, die wissen das.

Creed High. Aus Spaß kann ganz schnell ernst werden. So ist es auch am Wochenende passiert. Es ist eine verrückte Geschichte. Zwei junge Damen, die wollten das mal so ein klein bisschen ausprobieren und haben ihre Hände mit Kabelbindern gefesselt. Das Problem, der Plan, der funktionierte zunächst auch, nur das Befreien anschließend, das hat nicht geklappt. So, nachdem sämtliche Lösungsversuche dann irgendwie gescheitert waren, musste nun schließlich Hilfe her und über die Leitstelle ist dann die Feuerwehr informiert worden und der Zustand der zuständige Feuerwehrbeamte, der machte sich dann auch auf den Weg mit seinem Auto. Ne? Und vor Ort war die Rettungsaktion zum Glück dann schnell erledigt. Mit einer Schere wurden dann die Kabelbinder durchschnitten und die beiden jungen Damen, die konnten ihre Hände wieder frei bewegen. Verletzt worden ist dabei niemand. Allerdings gab es neben der Befreiung auch noch eine kleine Belehrung, bevor die beiden ihren Weg fortsetzen konnten. Die Geschichte zeigt einmal mehr, Neugier ist zwar was Gutes, aber manche Experimente sollte man vielleicht lieber zweimal überdenken, bevor man sie ausprobiert. Ne? Und ja, natürlich, Feuerwehr rufen ging nicht, weil sie nicht rauskam, aber lass das doch sein. Ey. Warum soll man denn seine Hände mit Kabelbindern anbinden? Das ist ja, nö, verstehe ich nicht. Gut,

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3: Yeah. Es ist immer noch die eine. 96, 2005.

Ist auch schon wieder 21 Jahre her, das Ding. Ja, die Firma, die eine 2005, wie schnell da die Zeit vergeht. Genauso stellen wir jetzt gerade fest, es ist 10 Minuten vor 11. Das heißt, wir starten gleich auch schon mal so ein ganz klein bisschen in die letzte Stunde am Montagvormittag. Vorher haben wir aber noch Musik aus dem Jahr 1991. Das war ja das Jahr, wo hier zur Erinnerung an die DDR am Berliner Ring Stücke der Berliner Mauer in Nienburg aufgestellt wurden. Und das Jahr, in dem Seal mit Crazy im Radio lief und in die Charts gestürmt ist. Immerhin Platz 10 in der Jahresendauswertung gab es für Seal. Seal mit Crazy haben wir gleich für euch. Vorher noch Musik von Louis Capaldi. Someone You Loved.

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1: Ich bin Lea Matschulat. In Großbritannien will die Regierung ein Social-Media-Verbot für unter 16-Jährige durchsetzen. Soziale Medien machten Kinder unglücklich, sagte Premierminister Starmer. Und auch wenn die Nutzung Jugendlichen auch Vorteile bringe, sei ein vollständiges Verbot angesichts der Risiken und der negativen Konsequenzen richtig. Die USA und der Iran haben sich auf ein Abkommen zur Beilegung des Krieges verständigt. Die Einigung dürfte auch beherrschendes Thema beim G7-Gipfel sein, der heute im französischen Evian beginnt. Erwartet wird auch US-Präsident Trump. Das Abkommen zwischen den USA und dem Iran soll dann am Freitag in Genf in der Schweiz unterzeichnet werden.
2: Eigentlich sollte es beim Gipfel um Lieferketten, künstliche Intelligenz und Migration gehen. Doch das Rahmenabkommen zwischen den USA und dem Iran wird alles überstrahlen. Viel ist noch nicht bekannt, was genau in der Verabredung steht. Auf jeden Fall wird Trump den Moment am Genfer See nutzen, um andere G7-Länder in die nächsten Schritte einzubinden. Es geht um die Öffnung der Straße von Hormuz und vor allem danach. Die Sicherheit, dass Öltanker wieder problemlos die Meerenge passieren können. Aus Genf, Anna Ringle.
1: Marius Borg-Høiby, der Sohn von Norwegens Kronprinzessin Mette-Marit, ist norwegischen Medienberichten zufolge für eine Reihe von Straftaten zu 4 Jahren Haft verurteilt worden.
3: Ausufernde Partys, Drogen, Gewalt und andere schockierende Vorwürfe. Der Fall Høiby hatte Norwegen monatelang in Atem gehalten. Mit dem Urteil ist nun ein vorläufiger Schlusspunkt gesetzt. Doch der Schaden für die Königsfamilie bleibt. Und die Belastungen für die Royals werden in Zukunft wohl nicht weniger. Neben dem Skandal um Marius Borg-Høiby steht vor allem dessen schwerkranke Mutter im Fokus. Mette-Marits Gesundheitszustand hatte sich zuletzt deutlich verschlechtert. Aus Skandinavien Julia Weschenbach.
1: Influencer und soziale Medien haben inzwischen einen erheblichen Einfluss auf das Online-Shopping-Verhalten von Kindern und Jugendlichen. So werden 47% der 10- bis 17-Jährigen durch Werbung auf Social-Media-Plattformen auf Produkte aufmerksam, 40% durch Empfehlungen von Influencerinnen und Influencern. Das zeigt die Mediensucht-Sonderanalyse unter anderem der Krankenkasse DAK Gesundheit.
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5: Heute hängen noch eine ganze Menge Wolken über Nienburg und um zu rum. Ne? Ob's Regen gibt, na, das ist glaube ich vorbei mit dem Regen. Aber duster ist es so. 4 Stunden Sonne ist heute auf dem Tag verteilt drin. 17 Grad, das sind unsere Tageshöchstwerte. 13 davon, die haben wir aktuell gemessen bei euch in Stolzenau.
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5: Wir gucken mal zu euch auf die Straßen, mal sehen, was da jetzt aktuell so los ist. Eigentlich nichts, aber ein Blitzer steht da rum auf der B6 Nienburg in Richtung Bremen. Da stehen sie in Sicke beim Baumarkt. Ansonsten ist nichts los. Falls ihr irgendwas seht, was nicht auf die Straße gehört, Staus, Blitzer oder sonst wie irgendwas, wenn dem so ist, ne, dann müsst ihr mir eben ganz kurz Bescheid sagen. Einfach eine WhatsApp oder Sprachnachricht an die 050 21 40 30. Da, wo es geht, da wünschen wir eine gute Fahrt. Das ist Holly Humperstone und ich bin Chris Benning. Moin.

Kultur lebt von Ideen und vor allen Dingen von den Menschen, die diese Ideen mit Leben füllen. Und genau darum geht es bei einem ganz besonderen Treffen, zu dem das Museum Nienburg am 26. Juni einlädt. Unter dem Motto Kultur machen sind alle willkommen, die Lust haben, die kulturelle Zukunft der Stadt und des Landkreises Nienburges mitzugestalten. Und dabei spielt es überhaupt keine Rolle, ob ihr jetzt Mitglied in einem Verein seid oder ob ihr vielleicht Projekte organisiert oder einfach mal nur gute Ideen einbringen wollt. Gemeinsam soll drüber gesprochen werden, welche kulturellen Angebote sich Menschen in der Region wünschen, welche Projekte möglich wären und wie Kultur noch mehr Menschen erreichen und zusammenbringen kann. Besonders interessant im Rahmen eines Förderprogramms, da stehen im kommenden Jahr sogar finanzielle Mittel für kleinere Kulturprojekte zur Verfügung. Kreative Ideen und neue Initiativen, die können dann also ganz konkret da auch unterstützt werden. Das Netzwerktreffen, das findet am 26. Juni von 13 bis 15 Uhr hier bei uns im Nienburger Museum statt. Und wer dabei sein möchte, der wird gebeten, sich bis zum 24. Juni anzumelden. Also genau die richtige Gelegenheit, mal so ein klein bisschen neue Kontakte zu knüpfen, Ideen auszutauschen und vielleicht sogar schon dann das ein oder andere Kulturprojekt anzustoßen.

Könnt ihr euch noch an das Jahr 1998 erinnern? Da war die Fußball-Weltmeisterschaft in Frankreich. Außerdem war der Wahlkampf für die Landtagswahl auch in der Kommunalpolitik zu spüren, denn Gerhard Schröder, der sollte später Bundeskanzler werden, er hat den Landtagswahlkampf gewonnen und so hat die SPD damals Rückenwind erhalten. Der Jahresbericht der Schuldnerberatung im Landkreis Nienburg 1998, der verzeichnet zu dieser Zeit steigende Überschuldung und eine wachsende Zahl von Zwangsversteigerung. Das Postmonopol wird im Jahr 1998 in Deutschland aufgehoben und damit war es den Bürgern frei wählbar, welchen Festnetzanbieter sie eigentlich nehmen wollten. Und da ging es natürlich dann auch ums Sparen und das wusste auch Mayer 1998. Da ging es einfach nur ums Geld. Das kam nämlich auch 1998 raus. Diese Nummer hier ist All About the Money. Hier ist es Mayer auf Radio Mittelweser.

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0: Am Klavier Sir Elton John, Sam Fender, Talk to You auf Radio Mittelweser. Lass uns mal eben ganz kurz gucken, was ist wichtig, worüber wird in Nienburg und dem Landkreis eigentlich aktuell so gesprochen. Die Polizei, die warnt erneut vor Betrugsmaschen. Die Polizei im Landkreis Nienburg, die weist erneut auf die bekannte Betrugsmasche von Schockanrufen hin. Der Enkeltrick oder auch sogenannte Kettentrick, das sind Sachen, die in letzter Zeit immer wieder vorgekommen sind. Besonders ältere Menschen werden gebeten, zum Beispiel bei unerwarteten Anrufen oder Gesprächen dann Geld zu überweisen oder Wertgegenstände hinzugeben. Oder auf der Straße wird ein etwas geschenkt, zum Beispiel eine Kette. Dann wird, wenn man Schmuck umhat, eine künstliche Kette umgelegt und die Originalkette wird dann geklaut, da muss man aufpassen. Außerdem haben wir ein mittelalterliches Event in Esdorf gehabt, da waren viele Besucherinnen am Wochenende im Scheunenviertel und haben die gute alte Zeit genossen. Und Nienburg begeht heute Abend um 18 Uhr den Nationalen Veteranentag. Da soll am Rathaus eine gelbe Schleife enthüllt werden. Die gilt ja als Zeichen der Anerkennung und Wertschätzung für aktive und auch ehemalige Soldaten. Die Veranstaltung, die wird gemeinsam mit dem Reservistenverband, Bundeswehreinheiten aus der Region sowie dem Landkreis organisiert.
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0: 17 Grad, das sind unsere Tageshöchste Werte heute. Sind wir gar nicht mehr so weit von weg, ne? 14 haben wir gemessen bei euch in Stolzenau und auch in Rodewald. Wir schaffen heute 17, morgen werden schon 20, 21 am Mittwoch und 28 Grad sogar am Donnerstag. Dann nachher im Verlauf der Woche, am Wochenende, da wird es dann sogar noch ein klein bisschen wärmer. Am Wochenende, da kann es dann örtlich sogar 30 Grad geben.
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0: Wir gucken mal zu euch auf die Straßen, mal sehen, was da jetzt aktuell so los ist. Da sehen wir, da ist nichts los, aber Blitze habt ihr uns gemeldet. In Ilze steht einer Richtung Hannover an der Abfahrt Pattensen und einer steht in Gerden. Wenn ihr da unterwegs seid, in Nemi in der Kurve, da ist 70 erlaubt. Dann stehen sie auf der B6 Nienburg in Richtung Bremen in Sieke in Höhe des Baumarktes und machen ebenfalls teure Fotos. Und falls ihr noch irgendwas seht, was nicht auf die Straße gehört, Staus, Blitzer oder sonst wie was, sagt Bescheid. 050 21 40 30. Gute Fahrt.
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0: Guten Morgen. Zeit aufzustehen, wach zu werden und jetzt mal so ein ganz klein bisschen zu gucken, was macht man eigentlich heute noch? So eine gute halbe Stunde hätten wir jetzt noch. Und was stellen wir an? Ja, das ist eine gute Frage. Ich würde sagen, wir stellen gleich erstmal einfach gute Musik an. Das geht auf jeden Fall. Was haben wir denn in dieser halben Stunde so für euch? Auch unter anderem haben wir hier Musik von uns Dieter Bohlen. Der hat ja nicht nur Modern Talking gemacht, nee, auch das hier, das stammt aus seiner Feder. Das sind Blue System. 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

Uns die da Blue System auf Radio Mittelweser. 7:1 hat gestern Deutschland gegen Curaçao gewonnen. Und das war ja wirklich ein historisches Spiel. Das erste Spiel bei einer Weltmeisterschaft für Curaçao. Dann gab es natürlich auch das erste Tor für das Land Curaçao überhaupt bei einer Weltmeisterschaft. Und damit hat auch Manuel Neuer tatsächlich WM-Geschichte geschrieben. Denn er ist der erste Torwart bei einer Fußball-Weltmeisterschaft, der ein Gegentor gegen Curaçao kassiert hat. Ja, zum 7:1 kommt ja auch nicht so oft vor. Ne? Ich meine, wie oft gewinnt man 7:1 bei einer WM? Höchstens nochmal gegen Brasilien.

Nett, dich zu treffen. Nice to meet you auf Radio Mittelweser. Wer Mittwochabend noch nichts vorhat und auf klassische Musik steht, der ist ganz genau richtig in St. Martin, denn da ist das Swingorchester und auch das Konzert. Ist das Konzert- und Swingorchester der Musikschule Nienburg dann nämlich am Start ab 19 Uhr gespielt. Werden unter anderem Musik von Beethoven, Nessun Dorma wird zu hören sein, der Reidersmarsch wird dabei sein, aber auch ein Glenn Miller Medley. Vor 33 Jahren, da ist das Swingorchester gegründet worden, probt jeden Mittwoch um 18.30 Uhr im Mariam-Dünhoff-Gymnasium, war erfolgreich bei Wettbewerben dabei. Und was sie so drauf haben, das könnt ihr jetzt kommenden Mittwoch, das ist nämlich keine Probe, da gibt es nämlich ein Konzert ab 19 Uhr im St. Martin.

Lass uns mal so ein ganz klein bisschen noch mal kurz auf unseren Radio Mittelweser Morning Show Kalender gucken. Es gibt ja immer irgendwelche Meilensteine, die dann letzten Endes irgendwo passiert sind. Und guckt jetzt mal eben ganz kurz bei euch am Haus oder an dem Gebäude, wo ihr gerade arbeitet. Ist da irgendwie so eine Metallstange? Gut, das könnte Benjamin Franklin verdanken, denn der erfindet heute vor 274 Jahren den Blitzableiter und 10 Jahre danach, also am 15.06.1762, da wird nämlich in Österreich zum ersten Mal Papiergeld genutzt. Also das gute alte Papiergeld feiert heute sozusagen hier bei uns in Europa Geburtstag, wird 264 Jahre alt.

0: Schafe, Kängurus und ein Waschbär sind gleich Thema beim Kollegen Egon Garding. Gleich ab 12 auf Radio Mittelweser. Ich bin Chris Bönning, wir hören uns dann morgen ab 6 wieder. Bis dann, tut mir einen Gefallen. Mach bloß kein Blödsinn, ich krieg das eh raus.
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1: Ich bin Lea Matschulat. Das Abkommen zwischen den USA und dem Iran könnte einen Aufschwung für die Wirtschaft bringen. Außerdem könnten neben den Ölpreisen auch die Spritpreise sinken. Das dürfte aber noch eine Weile dauern, selbst wenn die Straße von Hormuz wieder für den Schiffsverkehr freigegeben ist.
2: Eine schnelle Entspannung bei der Inflation und auf den Ölmärkten ist nicht in Sicht, sagt Bundesbankpräsident Joachim Nagel. Zustimmung bekommt er aus der Mineralölbranche. Bis sich die Spritpreise wieder normalisieren, könne es Monate dauern. Zwar soll die Straße von Hormuz laut der Einigung zwischen USA und Iran bald wieder freigegeben werden, dann müsse sie aber erstmal auf Minen untersucht werden. Außerdem sei die Infrastruktur in der Region stark beschädigt worden. Und besonders entscheidend, das Abkommen muss ja erstmal noch unterzeichnet werden. Das soll am Freitag passieren. Fiona Reinhardt, Nachrichtenredaktion.
1: In Großbritannien will die Regierung ein Social-Media-Verbot für unter 16-Jährige durchsetzen. Soziale Medien machten Kinder unglücklich, sagte Premierminister Starmer. Und auch wenn die Nutzung Jugendlichen auch Vorteile bringe, sei ein vollständiges Verbot angesichts der Risiken und der negativen Konsequenzen richtig. Starmer kündigte auch konsequente Maßnahmen beim Gaming und Livestreaming an. Marius Borg-Høiby, der Sohn von Norwegens Kronprinzessin Mette-Marit, ist norwegischen Medienberichten zufolge für eine Reihe von Straftaten zu 4 Jahren Haft verurteilt worden.
3: Ausufernde Partys, Drogen, Gewalt und andere schockierende Vorwürfe. Der Fall Høiby hatte Norwegen monatelang in Atem gehalten. Mit dem Urteil ist nun ein vorläufiger Schlusspunkt gesetzt. Doch der Schaden für die Königsfamilie bleibt. Und die Belastungen für die Royals werden in Zukunft wohl nicht weniger. Neben dem Skandal um Marius Borg-Høiby steht vor allem dessen schwerkranke Mutter im Fokus. Mette-Marits Gesundheitszustand hatte sich zuletzt deutlich verschlechtert. Aus Skandinavien Julia Weschenbach.
1: Der ukrainische Präsident Selenskyj hat die Gruppe der 7 großen Industrienationen zu einer entschlossenen Antwort auf die russischen Angriffe in Kiew und anderen Städten aufgerufen. Es brauche mehr Druck auf den Aggressor, mehr Unterstützung für die Luftverteidigung der Ukraine und vor allem zum Schutz vor Angriffen mit ballistischen Raketen. Das teilte Selenskyj bei Telegram mit. Er wird am Abend beim G7-Gipfel im französischen Evian erwartet.
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unseren Weltmix starten wir heute mit einer Geschichte aus Japan, die zeigt, dass manche Tiere offenbar schneller dazulernen, als uns lieb ist. In einer Kleinstadt im Norden des Landes sorgen derzeit nächtliche Besucher für Chaos in den Küchen und die haben es faustdick hinter den Ohren. In Sapporo, einer Stadt auf der Insel Hokkaido, häufen sich seit Wochen Beschwerden über Waschbären, die nachts Küchenfenster aufhebeln und Kühlschränke plündern. Die Tiere haben offenbar gelernt, wie man einfache Fensterverriegelungen öffnet und gehen dabei erstaunlich systematisch vor. 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

Von Japan springen wir in die USA und zu einer Geschichte, die beweist, dass manche Bibliotheken wirklich Geduld haben. Sehr viel Geduld. In Ohio hat ein Mann eine Mahnung für ein Buch erhalten, das er 1979 ausgeliehen hat. Ganze 47 Jahre später flattert die Erinnerung ins Haus. Die Bibliothek verzichtet großzügig auf die rund 3.000 $ Strafgebühr, wollte aber das Buch endlich zurückhaben.

In Spanien sorgt ein Bürgermeister für Kopfschütteln und für jede Menge Memes. Denn er wollte etwas verbieten, das sich eher schwer kontrollieren lässt. In einer andalusischen Kleinstadt kündigte der Bürgermeister an, alle Regenbogenfarben aus dem Stadtbild zu entfernen, um politische Symbole zu vermeiden. Betroffen waren plötzlich Zebrastreifen, Wandbilder und theoretisch sogar auch der Himmel natürlich. Der Himmel hielt sich nicht an die Anordnung und die Einwohner natürlich auch nicht.

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Australien liefert mal wieder eine Geschichte, die klingt wie aus einem Cartoon, aber komplett real ist. In Queensland schnappte sich ein neugieriges Känguru die Handtasche einer Touristin und hüpfte damit in ein Strandgeschäft. Die Tasche tauchte später zwischen Sonnencreme und Flipflops wieder auf. Bargeld unberührt, Kaugummis weg. Ein Känguru mit klaren Prioritäten.

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Zum Schluss wird's nochmal nordisch und sehr, sehr absurd. Ein Vorfall, der die Polizei in Island selbst zum Lachen brachte. Auf einer Landstraße stoppte die Polizei ein scheinbar führerloses Auto. Erst beim Näherkommen sahen die Beamten, ein Schaf stand auf dem Fahrersitz. Der Besitzer kommentierte trocken, er fährt besser als mein Schwager. Das war unsere letzte kuriose Meldung für diese Woche. Und wie immer gilt, die Realität ist oft die beste Comedy. Am Mikrofon verabschiedet sich Egon Garding. Ich sage bye bye, bis zum nächsten Mal.

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1: Ich bin Lea Matschulat. In Großbritannien will die Regierung ein Social-Media-Verbot für unter 16-Jährige durchsetzen. Soziale Medien machten Kinder unglücklich, sagte Premierminister Starmer. Und auch wenn die Nutzung Jugendlichen auch Vorteile bringe, sei ein vollständiges Verbot angesichts der Risiken und der negativen Konsequenzen richtig. Die USA und der Iran haben sich auf ein Abkommen zur Beilegung des Krieges verständigt. Die Einigung dürfte auch beherrschendes Thema beim G7-Gipfel sein, der heute im französischen Evian beginnt. Erwartet wird auch US-Präsident Trump. Das Abkommen zwischen den USA und dem Iran soll dann am Freitag in Genf in der Schweiz unterzeichnet werden.
2: Eigentlich sollte es beim Gipfel um Lieferketten, künstliche Intelligenz und Migration gehen. Doch das Rahmenabkommen zwischen den USA und dem Iran wird alles überstrahlen. Viel ist noch nicht bekannt, was genau in der Verabredung steht. Auf jeden Fall wird Trump den Moment am Genfer See nutzen, um andere G7-Länder in die nächsten Schritte einzubinden. Es geht um die Öffnung der Straße von Hormuz und vor allem danach. Die Sicherheit, dass Öltanker wieder problemlos die Meerenge passieren können. Aus Genf, Anna Ringle.
1: Marius Borgholby, der Sohn von Norwegens Kronprinzessin Mette-Marit, ist norwegischen Medienberichten zufolge für eine Reihe von Straftaten zu 4 Jahren Haft verurteilt worden.
3: Ausufernde Partys, Drogen, Gewalt und andere schockierende Vorwürfe. Der Fall Holby hatte Norwegen monatelang in Atem gehalten. Mit dem Urteil ist nun ein vorläufiger Schlusspunkt gesetzt. Doch der Schaden für die Königsfamilie bleibt. Und die Belastungen für die Royals werden in Zukunft wohl nicht weniger. Neben dem Skandal um Marius Borgholby steht vor allem dessen schwerkranke Mutter im Fokus. Mette-Marits Gesundheitszustand hatte sich zuletzt deutlich verschlechtert. Aus Skandinavien Julia Weschenbach.
1: Influencer und soziale Medien haben inzwischen einen erheblichen Einfluss auf das Online-Shopping-Verhalten von Kindern und Jugendlichen. So werden 47% der 10- bis 17-Jährigen durch Werbung auf Social-Media-Plattformen auf Produkte aufmerksam, 40% durch Empfehlungen von Influencerinnen und Influencern. Das zeigt die Mediensucht-Sonderanalyse unter anderem der Krankenkasse DAK Gesundheit.
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4: Schön, dass ihr am Nachmittag mit mir und Radio Mittelweser unterwegs seid. Ich bin India Kulik. Egal, ob ihr gerade durch den Landkreis Nienburg fahrt oder zu Hause entspannt, wir liefern euch den passenden Soundtrack. Weiter geht's mit Musik.

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Ein kleiner Blick auf die Uhr. Wir sind mitten im Nachmittag und hier läuft weiter eure Musik am Stück. Einfach zurücklehnen, weitermachen, genießen. Der nächste Song wartet schon. Ich bin India Kulig und ihr hört Radio.

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Damit schließen wir diese Runde ab. In der nächsten Stunde wartet schon das nächste Highlight auf euch. Bleibt also einfach dran. Ich bin India Kulig und ihr hört Radio Mittelweser. 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
1: Ich bin Tine Klimach. Bundesaußenminister Johann Wadephul sieht in dem Rahmenabkommen zwischen den USA und dem Iran eine gute Chance für die gesamte Region, warnt aber vor voreiliger Euphorie. Die vorläufige Verständigung sei eine gute Nachricht. Gewissheit über die Substanz der Einigung werde man aber erst am Freitag haben. Das sagte Wadephul am Rande eines Treffens der EU-Außenminister in Luxemburg. Die USA und der Iran wollen die Einigung am Freitag in Genf unterzeichnen. Die britische Regierung plant ein Verbot von mehreren Social-Media-Plattformen für Kinder und Jugendliche unter 16 Jahren. Das kündigte Premierminister Starmer bei einer Pressekonferenz in London an. Damit folgt Großbritannien dem Vorbild Australiens.
2: Soziale Medien machen Kinder unglücklich, sagte Starmer. Aber weil sie auch Vorteile brächten, sei die Entscheidung nicht leicht gefallen. Doch die Risiken und negativen Konsequenzen überwiegen nach Ansicht der Regierung. Ein vollständiges Verbot sei daher die richtige Entscheidung. Geplant sind auch strengere Regeln für Gaming- und Streaming-Plattformen, damit Erwachsene dort keine Kinder direkt kontaktieren können. Kritiker befürchten, dass das Verbot von Teenagern leicht umgangen werden kann, zum Beispiel durch falsche Altersangaben oder VPN-Dienste, die den Standort virtuell verändern. Aus London, Philipp Detlefs.
1: Der älteste Sohn der norwegischen Kronprinzessin Mette-Marit, Marius Borg-Høiby, ist von einem Gericht in Oslo für 34 Straftaten zu 4 Jahren Haft verurteilt worden. 4 Frauen muss der Norweger eine Entschädigung zahlen, darunter 2 Ex-Freundinnen.
3: Das Urteil fiel milder aus, als die Staatsanwaltschaft gefordert hatte. 4 Jahre dürften trotzdem ein schwerer Schlag sein. Nicht nur für Høiby, sondern für die ganze Königsfamilie. Schuldig in 34 Anklagepunkten, darunter in 2 Fällen von Vergewaltigung nach norwegischem Recht. Das Gericht sah es als erwiesen an, dass Høiby mit dem Finger in die Frauen eingedrungen war, während sie schliefen. Einen Freispruch gab es dagegen von 2 weiteren Vergewaltigungsvorwürfen. Aus Skandinavien, Julia Weschenbach.
1: Bei einem Flugzeugabsturz im US-Bundesstaat Missouri sind Behördenangaben zufolge alle 12 Insassen ums Leben gekommen. Die Maschine eines örtlichen Unternehmens habe nach dem Start nicht an Höhe gewinnen können, schreibt die Washington Post. Das Flugzeug schlug schließlich in einem steilen Winkel auf den Boden auf. Die Passagiere waren an Bord, um Fallschirm zu sprengen.
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4: Die Sonne zeigt sich, der Kaffee duftet und wir liefern die passende Musik dazu. Ein entspannter Nachmittag liegt vor uns, perfekt, um einfach mal durchzuatmen. Viel Freude beim Zuhören. Ich bin India Kulig und ihr hört Radio Mittelweser. 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
8: Vielleicht habt ihr heute schon einiges geschafft oder steckt noch mitten in euren Aufgaben. Hier bei uns bekommt ihr zwischendurch ein bisschen Durchatmen, ein bisschen Mitsummen, ein bisschen gute Laune. Musik am Stück für euren Nachmittag im Landkreis Nienburg. Und davon gibt's jetzt gleich noch mehr. Ich bin Indiakulik und ihr hört Radio Mittelgesang.

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Wir sind am Ende dieser Stunde angekommen, aber die nächste steht schon bereit. Bleibt dran, nach den Weltnachrichten geht's weiter mit neuen Geschichten und guter Musik. Ich bin India Kulik und ihr hört Radio Mittelweser.

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1: Ich bin Tine Klimach. Die Lage im Nahen Osten hat sich zuletzt etwas entspannt. Die Ölpreise sind gesunken. An den Zapfsäulen kommt davon bisher aber noch zu

0: Im Moment werden die Spritpreise noch durch den Tankrabatt gedrückt. Der läuft aber am Monatsende aus. Und dann, so erwarten jedenfalls die Experten, dürfte der Sprit so oder so wieder teurer werden. Thomas Thonfeld, Nachrichtenredaktion.
1: Die Bundesregierung reagiert mit deutlicher Kritik auf eine Welle russischer Luftangriffe auf die Ukraine. Dabei ist auch die Hauptkirche des zum Weltkulturerbe zählenden Höhlenklosters in Kiew in Brand geraten. Die Angriffe auf das Kloster verurteilen wir auf das Schärfste, sagte ein Regierungssprecher. Es zeige, wie wenig ausgeprägt die Bereitschaft auf russischer Seite sei, irgendetwas in Richtung einer Beruhigung und einer Befriedung dieses Konfliktes zu tun. Bei den russischen Luftangriffen gab es landesweit ukrainischen Behördenangaben zufolge mindestens 10 Tote und Dutzende Verletzte. Wie steht es um die Bildung in Deutschland? Alle 2 Jahre präsentiert ein Bericht eine umfassende Bestandsaufnahme. In der heute in Berlin vorgestellten aktuellen Fassung wird nun eine Trendwende sichtbar. Der Geburtenknick macht sich bemerkbar.
2: Durch den Geburtenknick sinkt die Zahl der zu betreuenden Kinder. Noch bedeutet das aber keine spürbare Entlastung des Systems. Denn in den Kitas gibt es noch viele Personallücken und in Grundschulen erfordert der neue Rechtsanspruch auf eine ganztägige Betreuung viele Ressourcen. Inhaltlich bestätigt der aktuelle Bildungsbericht erneut 2 Trends. Die Kompetenzen in Lesen, in Mathe und Naturwissenschaften werden insgesamt schwächer und für den Bildungserfolg eines Kindes ist in Deutschland oft entscheidend, in was für einem Elternhaus es aufwächst. Aus Berlin, Ronny Tochau.
1: Als Kate Tanner wurde sie in der Fernsehserie Alf berühmt. Nun ist die US-Schauspielerin Ann Schedin im Alter von 77 Jahren gestorben. Ihr langjähriger Agent bestätigte den Tod auf Anfrage der deutschen Presseagentur. Eine Todesursache wurde nicht genannt.
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4: Hallo aus dem Studio. Der Landkreis Nienburg bekommt jetzt die passende Begleitung für diesen frühen Nachmittag. Wir lassen die Musik sprechen. Leicht, gut gelaunt und genau richtig, um den Kopf ein bisschen frei zu bekommen. Lehne dich zurück oder dreh auf, ganz wie du möchtest. Hier kommt Musik pur. Ich bin India Kulik und ihr hört Radio Mittelweser.
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Ein Gruß an alle, die gerade im Landkreis Nienburg unterwegs sind. Egal ob in Steimke, Liebenau oder irgendwo dazwischen. Wir wissen, der Nachmittag kann manchmal ein bisschen zäh sein. Deshalb gibt's bei uns heute extra viel Musik, die euch ein bisschen Energie oder ein bisschen Entspannung schenkt. Je nachdem, was ihr gerade braucht. Ich bin India Kulik und ihr hört Radio Michelwieser.

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1: Ich bin Tine Klimach. Nach Wochen der Verhandlungen gibt es Bewegungen im Konflikt zwischen den USA und dem Iran. Beide Seiten haben sich auf ein Rahmenabkommen verständigt. Das soll kommenden Freitag in Genf unterzeichnet werden. Die Einigung dürfte auch den heute beginnenden G7-Gipfel im französischen Evian prägen, zu dem unter anderem US-Präsident Trump erwartet wird.
2: Der G7-Gipfel startet mit einem Signal der Hoffnung und Trump wird das Rahmenabkommen mit dem Iran als Triumph verkaufen. Aber schon jetzt gibt es Streit über die Bedingungen. So deutet der Iran an, nach den 60 weiteren Verhandlungstagen doch eine Gebühr in der Straße von Hormuz zu erheben. Es gibt auch Differenzen über freizugebende Vermögenswerte des Irans. Die Umsetzung der Vereinbarung wird ein Drahtseilakt. Aber zunächst erhofft

0: Passagiere immer ein Recht auf Mitnahme eines kleinen Koffers haben. Damit konnten sie sich nicht durchsetzen. Aber Preise sollen im Netz immer einschließlich Handgepäck angezeigt werden, der Transparenz wegen. Kinder müssen nicht für einen reservierten Sitzplatz neben den Eltern zahlen. Bei Verspätungen bleibt es beim bisherigen. Ab 3 Stunden gibt es Geld, gestaffelt nach Entfernungen, wenn die Fluggesellschaft Schuld hat. Aus Brüssel, Dieter Ebeling.
1: In Großbritannien will die Regierung ein Social-Media-Verbot für unter 16-Jährige durchsetzen. Auch wenn die Nutzung Jugendlichen Vorteile bringe, sei ein vollständiges Verbot angesichts der Risiken richtig, sagte Premierminister Keir Starmer. Er kündigte auch konsequente Maßnahmen bei Gaming- und Livestream-Plattformen an. Fremde Erwachsene sollen nicht mehr mit Kindern chatten können. Der Sohn von Norwegens Kronprinzessin Mette-Marit, Marius Borg-Høiby, will laut norwegischen Medien Berufung gegen das ihnen ergangene Urteil einlegen. Ein Gericht in Oslo hatte ihn für insgesamt 34 Straftaten zu 4 Jahren Haft verurteilt.
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3: Die Musik läuft durch und wir sorgen dafür, dass ihr gut durch die nächsten Stunden kommt. Bleibt einfach bei uns, der nächste Song steht schon bereit. Die Sonne zeigt sich, der Kaffee duftet und wir liefern die passende Musik dazu. Ein entspannter Nachmittag liegt vor uns, perfekt, um einfach mal durchzuatmen. Viel Freude beim Zuhören. Ich bin India Kulik und ihr hört Radio Mittelweser.

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Der Landkreis Nienburg zeigt sich am Nachmittag oft von seiner ruhigen Seite. Und wir passen uns an. Keine langen Ansagen, keine Hektik, nur gute Musik, die euch begleitet. Ob ihr gerade kocht, arbeitet, unterwegs seid oder einfach abschaltet. Schön, dass ihr dabei seid. Und hier kommt der nächste Titel.

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Das war's von mir für diesen Nachmittag hier im Landkreis Nienburg. Die Musik übernimmt jetzt Egon Garding und begleitet euch weiter. Vielleicht seid ihr gerade auf der B6 unterwegs, vielleicht im Garten oder einfach mitten im Alltag. Wie auch immer, bleibt gut gelaunt und lasst euch von den nächsten Titeln ein bisschen tragen. Ich bin India Kulig und ihr hört Radio Mittelweser.

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1: Ich bin Tine Klimach. Wenige Tage vor der erwarteten Unterzeichnung eines Rahmenabkommens mit dem Iran hat US-Vizepräsident J.D. Vance den direkten Draht zu Teheran betont. Man spreche jetzt direkt mit dem iranischen System. Man habe dort einige gute Beziehungen. Daher werden diese Verhandlungen erfolgreich sein, sagte er im Gespräch mit dem US-Sender CNBC. Washington und Teheran seien nicht mehr auf die Vermittlung durch Dritte angewiesen. In der Vergangenheit hatte etwa Pakistan und der Oman vermittelt. Wie steht es um die Bildung in Deutschland? Alle 2 Jahre präsentiert ein Bericht eine umfassende Bestandsaufnahme. In der heute in Berlin vorgestellten aktuellen Fassung wird nun eine Trendwende sichtbar. Der Geburtenknick macht sich auch hier bemerkbar.
2: Durch den Geburtenknick sinkt die Zahl der zu betreuenden Kinder. Noch bedeutet das aber keine spürbare Entlastung des Systems. Denn in den Kitas gibt es noch viele Personallücken und in Grundschulen erfordert der neue Rechtsanspruch auf eine ganztägige Betreuung viele Ressourcen. Inhaltlich bestätigt der aktuelle Bildungsbericht erneut 2 Trends. Die Kompetenzen in Lesen, in Mathe und Naturwissenschaften werden insgesamt schwächer. Und für den Bildungserfolg eines Kindes ist in Deutschland oft entscheidend, in was für einem Elternhaus es aufwächst. Aus Berlin, Ronny Tochau.
1: Die britische Regierung plant ein Verbot von mehreren Social-Media-Plattformen für Kinder und Jugendliche unter 16 Jahren. Das kündigte Premierminister Keir Starmer bei einer Pressekonferenz in London an. Damit folgt Großbritannien dem Vorbild Australiens.
3: Soziale Medien machen Kinder unglücklich, sagte Starmer. Aber weil sie auch Vorteile brächten, sei die Entscheidung nicht leicht gefallen. Doch die Risiken und negativen Konsequenzen überwiegen nach Ansicht der Regierung. Ein vollständiges Verbot sei daher die richtige Entscheidung. Geplant sind auch strengere Regeln für Gaming- und Streaming-Plattformen, damit Erwachsene dort keine Kinder direkt kontaktieren können. Kritiker befürchten, dass das Verbot von Teenagern leicht umgangen werden kann, zum Beispiel durch falsche Altersangaben oder VPN-Dienste, die den Standort virtuell verändern. Aus London, Philipp Detlefs.
1: Zum Sport. Am 5. Tag der Fußball-Weltmeisterschaft steigt in einer Stunde Spanien ein. In Atlanta geht es gegen Kap Verde. Sie ist

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wir starten in den USA, genauer gesagt in Iowa, wo ein Bewerbungsgespräch eine, sagen wir mal, unerwartete Wendung nahm. Ein 35-jähriger Mann namens Gregory Saxon wollte allen Ernstes Deputy beim örtlichen Sheriffbüro werden. Teil des Auswahlverfahrens ein Lügendetektortest. Und was soll ich sagen, das Gerät hat anscheinend bestens funktioniert, denn als die Sprache auf seine Internetaktivität kam, gestand Saxon frei heraus, dass er sich im Darknet Kinderpornografie angesehen hat. Tja, der Job war damit natürlich futsch. Stattdessen gab es 13 Anklagen und eine direkte Fahrt ins Gefängnis. Manchmal ist Ehrlichkeit eben doch nicht die beste Taktik, vor allem, wenn man sich bei der Polizei bewirbt.

Von den USA geht's in die Türkei, wo ein Fußballspiel zur Bühne für eine herzerwärmende Rettungsaktion wurde. Während eines Matches in Istanbul wurde eine Möwe, die unglücklicherweise über das Spielfeld flog, von einem hochgeschossenen Ball getroffen und stürzte zu Boden. Doch anstatt das Spiel einfach weiterlaufen zu lassen, eilte der Kapitän einer der Mannschaften zu dem verletzten Vogel und begann, ich mache keine Witze, mit einer Herzlungen. Wiederbelebung. Und das Beste, es hat funktioniert und die Möwe kam wieder zu sich und wurde zur weiteren Pflege in die medizinische Abteilung übergeben. Sein Team, ja, hat das Spiel zwar verloren, aber Gani Katan meinte hinterher, ein Leben zu retten ist wichtiger als jede Meisterschaft. Ein echter Held, nicht nur auf dem Platz.

Bleiben wir bei überraschenden Entdeckungen. Auf der idyllischen US-Insel Nantucket, bekannt für ihre Reichen und Schönen, hat man mal das Abwasser genauer unter die Lupe genommen. Und was man da fand, ist nun ja berauschend. Die Kokainwerte im Abwasser sind dreimal so hoch wie im nationalen Durchschnitt. Während andere Drogen wie Meth, Fentanyl kaum eine Rolle spielen, scheint im Nantucket das weiße Pulver der Renner zu sein. Die Polizei ist alarmiert und will dem Treiben ein Ende setzen. Aber mal ehrlich, wer hätte gedacht, dass hinter der Fassade der feinen Gesellschaft so ein Laster schlummert? Da bekommt der Begriff High Society eine ganz neue Bedeutung.

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jetzt wird's brandgefährlich. In Pennsylvania hat ein Mann namens Sean McDermott seine Angst vor Spinnen auf ein ganz neues Level gehoben. Um die kleinen Krabbeltiere in seinem Haus loszuwerden, zündete er kurzerhand mehrere kleine Feuer an und als das nichts half, legte er noch ein Sofa drauf. Ein Zeuge versuchte noch, die Flammen zu löschen, aber McDermott war nicht zu stoppen und zündete weiter. Das Ende vom Lied, die ganze Wohnung brannte lichterloh und der feurige Spinnenjäger flüchtete in einem Transporter. Von ihm fehlt bisher jede Spur, merke, bei Spinnenphobie vielleicht doch lieber zum Kammerjäger als zum Feuerzeug zu greifen.

kommen wir zu einem jungen Mann aus North Carolina, der das Motto "Selbst ist der Mann" sehr wörtlich genommen hat. Der 12-jährige Mittelschüler hatte den Schulbus verpasst. Was tun? Ganz klar, Papas Auto schnappen und selbst zur Schule fahren. Die Fahrt endete allerdings recht schnell, als ein Polizist den jungen Fahrer stoppte. Der Sheriff brachte den Jungen dann sicher zum Unterricht und über die Reaktion der Eltern ist uns leider nichts bekannt. Aber ich wette, da gab es richtig was hinter die Ohren. Und vielleicht auch ein bisschen Anerkennung für den Einfallsreichtum.

Meine letzte Geschichte kommt aus Brasilien und zeigt, dass moderne Technik manchmal auf kuriose Weise Leben retten kann. Ein Mann namens Ronaldo wurde auf dem Weg zur Arbeit von zwei aggressiven Hunden angegriffen. Die Tiere verbissen sich in seiner Kleidung und einer der Hunde schnappte nach dem Handy in seiner Hosentasche. Und dann passierte es. Das Telefon explodierte, der laute Knall und der Rauch schreckte die Hunde so sehr ab, dass diese die Flucht ergriffen. Ronaldo kam mit leichten Verbrennungen und einem gehörigen Schrecken davon. Der Hundebesitzer hat sich entschuldigt und zahlt für den Schaden und ein neues Handy. Ein Hoch auf explodierende Akkus, in diesem Fall zumindest.

0: Ja, liebe Freunde, und das war's mal wieder mit dem Weltmix für heute. Ich hoffe, ihr hattet genauso viel Spaß wie ich und startet jetzt mit einem Lächeln in den Resttag. Wenn ihr selbst über eine kuriose Nachricht stolpert, schickt uns gerne diese zu. Wir hören uns morgen wieder zur gleichen Zeit mit neuen unglaublichen Geschichten aus aller Welt. Bis dahin, macht's gut und bleibt neugierig. Euer Egon Garding.
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1: Ich bin Tine Klimach. Nach Wochen der Verhandlungen gibt es Bewegung im Konflikt zwischen den USA und dem Iran. Beide Seiten haben sich auf ein Rahmenabkommen verständigt. Das soll kommenden Freitag in Genf unterzeichnet werden. Die Einigung dürfte auch den heute beginnenden G7-Gipfel im französischen Evian prägen. US-Präsident Trump ist bereits eingetroffen.
2: Auch wenn vieles beim Deal der USA mit dem Iran noch offen ist, wird es hier beim G7-Gipfel darum gehen, wie die Schifffahrt durch die vom Iran blockierte Straße von Hormuz wieder in Gang kommt. Und dabei kann der US-Präsident Hilfe gut gebrauchen. Frankreich und Großbritannien haben eine Marinemission vorbereitet, bei der es um das Räumen von Minen und das Begleiten von Schiffen durch die Meerenge geht. Auch Deutschland hat eine Beteiligung in Aussicht gestellt. Aus Evian, Michael Evers.
1: Die Lage im Nahen Osten hat sich zuletzt etwas entspannt. Die Ölpreise sind gesunken. An den Zapfsäulen kommt davon bisher aber noch zu wenig an, sagt der ADAC. Der Verkehrsclub fordert deshalb, dass die Spritpreise jetzt schnell nachziehen.
3: Konkrete Zahlen nennt der ADAC zwar nicht, aber in angemessenem Umfang müssten die gesunkenen Ölpreise jetzt auch an die Autofahrer weitergegeben werden. Und das zügig, so die klare Forderung des Autoclubs. Der Preis für Superbenzin hat sich in den vergangenen Tagen im Schnitt kaum geändert. Diesel ist immerhin ein bisschen günstiger geworden. Aber im Moment werden die Spritpreise noch durch den Tankrabatt gedrückt. Der läuft aber am Monatsende aus. Und dann, so erwarten jedenfalls die Experten, dürfte der Sprit so oder so wieder teurer werden. Thomas Thon, Feld Nachrichtenredaktion.
1: Der Sohn von Norwegens Kronprinzessin Mette Marit, Marius Borg-Høiby, will laut norwegischen Medien Berufung gegen das gegen ihn ergangene Urteil einlegen. Ein Gericht in Oslo hatte ihn für insgesamt 34 Straftaten zu 4 Jahren Haft verurteilt. Nicht akzeptieren wollte sein Mandant die Verurteilung wegen 2 Vergewaltigungen sowie wegen des Missbrauchs einer Ex-Freundin, sagte sein Verteidiger der Nachrichtenagentur NTB zufolge. Influencer und soziale Medien haben inzwischen einen erheblichen Einfluss auf das Online-Shopping-Verhalten von Kindern und Jugendlichen. So werden 47% der 10- bis 17-Jährigen durch Werbung auf Social-Media-Plattformen auf Produkte aufmerksam. 40% durch Empfehlungen von Influencern. Das zeigt die Mediensucht-Sonderanalyse der Krankenkasse DRK Gesundheit und des Universitätsklinikums Hamburg-Eppendorf.
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1: Jetzt zu viel Fußball verwirrt den Moderator.
2: Ja. Ab nach Bayern, ne? Ja. Oder?
1: Niemand Richtung Bayern, da blitzen sie auf der B6.
2: Ja, herrlich.
1: Also, wie lange ist die? Die geht ja auch durch den Osten.
2: Die B6 teilweise. Geht die näher runter in den Süden, ja?
1: Ja, aber die ist
2: die, B, bis auch die B3.

0: Alle reden sie eigentlich über die Fußball-Weltmeisterschaft. Und dabei wird der wirklich wichtige Fußball hier vor der Haustür gespielt. Denn da geht es darum, bleibt Ragenburg in der Fußballbezirksliga drin oder schafft Stöckse vielleicht den Aufstieg? Noch die Relegation läuft gerade.
1: Genau, so ist es. Am Wochenende, am Samstag genauer, um 16 Uhr war das Auftaktspiel zu dieser Relegationsgruppe, in der neben Stöckse und Mellendorf auch, du hast es gesagt, TuS Ragenburg spielt. Und das war ein wichtiges und interessantes Spiel, auch aus Kreis-Nienburger Sicht. Denn Stöckse hat 4-2 gewonnen, mein Lieber. Und das haben sie gut gemacht. 0-1 nach 4 Minuten zurückgelegen. Die ersten 20 Minuten waren ein bisschen, ja, sehr nervöser Start der Stöckse, aber danach haben sie richtig gut aufgedreht. Ich bin zufrieden mit dem Spiel aus Kreis-Nienburger Sicht. Und du?
0: Ich auch. Es war ja ein interessantes 4-2. Das heißt, die ersten drei wichtigen Punkte haben sie. Aber was sagt der Trainer Aki Meier dazu?
1: Wollen wir mal hören.
2: Aki, herzlichen Glückwunsch. 4-2. Toller Erfolg. Ich habe die zweite Halbzeit eigentlich überhaupt keine Gefahr für euch gesehen. 2-1 Führung gemacht. Dieser Anschlusstreffer zum 3-2 kam überraschend. Ne?
3: Ja, warum?

0: unnötig. War ein individueller Fehler. Hätte eigentlich gar nicht passieren dürfen, war keine Not. Aber wir wussten halt, dass Mellendorf extrem stark nach vorne ist mit ihrem Tempo und dass wir da aufpassen müssen. Du kannst sie nicht 90 Minuten komplett wegverteidigen, aber wir haben es trotzdem gut gemacht.
1: Ihr habt klasse gespielt. Das war eine ganz kompakte Mannschaftsleistung. Vor allem fand ich, über die rechte Seite habt ihr unheimlich viel Druck ausgeübt und immer wieder Gefahr aufs Tor gebracht.
0: Ja, also zum einen auch, weil die rechte Seite immer auch gut mitverteidigt wurde von uns, dass sie überhaupt die Meter haben. Und dann haben das Hamodi und Jan Kramer heute richtig, richtig stark gemacht. Also nochmal, also ein Lob an die ganze Mannschaft, aber für mich war Jan Kramer heute Spieler des Spiels.
1: Jetzt steht die Tür zur Bundesliga ganz weit auf. Nicht? In einer Woche, ihr habt jetzt eine Woche Zeit, euch zu regenerieren und vorzubereiten auf das Endspiel, das richtige Endspiel gegen Drakenburg.
0: Ja, gut, wenn wir in Drakenburg sind, dann wollen wir natürlich auch den Schritt machen. Also wir haben jetzt das erste Spiel gewonnen, wir haben es für den Relegationsplatz qualifiziert. Und dann, wenn man so weit gekommen ist, dann möchte man auch das i-Tüpfel hier draufsetzen. Ne? Und dann wollen wir natürlich in Drakenburg aufsteigen, keine Frage. Auch wenn es nicht einfach wird, Drakenburg hat eine richtig gute Truppe, ich habe es gerade eben schon zu Hake gesagt. Für mich gehören die da gar nicht hin auf dem Platz, wo die stehen, dass sie überhaupt in die Relegation müssen. Wird schwer in Drakenburg, nochmal doppelt schwer. Und, ja, aber wir gehen das frohen Mutes an und wollen dann natürlich aufsteigen.
1: Viel Erfolg, Aki. Ich bin wieder da und dann springen wir hinterher.
0: Danke, mein Lieber.
1: Alles klar. Ciao.
2: Da ist richtig Stimmung gewesen in Stöcksel.
3: Ja, das war richtig gut. Also die haben richtig Stimmung gemacht. Und ich muss auch sagen, die Mannschaft hat dazu beigetragen, ganz entscheidend, weil sie wirklich das Spiel dominiert hat. Ab der 20. Minute schien also überhaupt keine Gefahr zu sein. Ja, dieser Anschlusstreffer zum 2:3, der fiel ein bisschen, kam aus dem Nichts. So. Und da war ein bisschen Unsicherheit, aber 6 Minuten später haben sie es 4:2 gemacht. Und wer gucken will, wie die Tore gefallen sind, wir haben es auf Instagram.
2: Und vor allen Dingen so 2 Tore reinzukriegen, wie ist das eigentlich für ein Torhüter, wenn du 4:2 gewinnst? Eigentlich eine klare Sache, aber wie gehst du da als Spieler mit, als Torhüter mit um? Das ist eine gute Frage.
3: Ja. Wie gehst du damit um? Vor allem, wenn das 2:3 fällt aus dem Nichts heraus. Ne? Aber ich habe mit Nico Pissor nicht darüber nachher gesprochen, sondern grundsätzlich so über die Leistung seines Teams. Denn eigentlich wurde er überhaupt nicht so richtig geprüft. Wollen wir mal anhören?
1: So, Nico Pissor, der Torhüter der Stöckser, steht bei mir. Nico, 4:2, großartige Leistung, vor allem die zweiten 45 Minuten haben mir ausgesprochen gut gefallen. Das war ziemlich safe für dich, bis auf dieses eine dumme Gegentor zum 2:3.
4: Ja, definitiv. Also wir haben in der ersten Viertelstunde 20 Minuten, haben wir ein bisschen geschlafen, sind stotternd ins Spiel gekommen, aber dann haben wir uns immer besser reingefunden ins Spiel, haben dann verdient den Ausgleich gemacht, finde ich. Und dann in der zweiten Halbzeit haben wir sie komplett in der Hand gehabt und die hatten in der zweiten Halbzeit nicht wirklich viele Chancen mehr.
1: Wichtig war aber, dass das 4:2 schnell nach dem 2:3 Anschlusstreffer der Mellendorfer fiel. Ne? Das war befreiend dann.
4: Definitiv,
1: ne?
4: Das war auf jeden Fall befreiend. Das war sehr wichtig.
1: Und dann noch eins hinterher, Elfmeterschießen provisorisch, damit bei Punkt und Tor gleich.
4: Elfmeterschießen auch gewinnt.
1: Und da hast du auch nochmal 2 Elfmeter gekillt.
4: Denke ich mal nicht groß mit in eine Rolle spielen, aber
1: also ihr habt das
4: ist doch schön, da haben wir 2 Siege heute, 2 Erfolgserlebnisse. Und so können wir uns dann noch 2 harte Trainingseinheiten und dann hoffen wir, dass wir in Drakenburg aufsteigen.
1: In einer Woche geht's los. Genau. Viel Erfolg, viel
4: Dankeschön.
1: Glück, ich werde da sein. Ich wünsche euch viel Glück.
4: Dankeschön, danke.
2: Ciao. Der nächste Gegner ist immer der schwerste, sagt man ja auch, ne?
3: Ja. Das ist so. Aber Drakenburg muss erst einmal in Mellendorf gewinnen und die spielen dort am Dienstag, berichten wir gleich noch drüber. Ich bin nochmal auf dieses Elfmeterschießen eingegangen. Ne? Für mich war das was Neues, weil ich zum ersten Mal ein Relegationsmatch sah und plötzlich gehen die zu auf den Elfmeterpunkt und machen nochmal ein Elfmeterschießen, ja? Und dann habe ich so gefragt, was ist da los? Und dann habe ich mit dem Kollegen Stefan Gilzer mal gesprochen, der soll uns aufklären.
5: Ja, moin Michi. Bei einer Dreierkonstellation in der Relegation könnte eine Pattsituation entstehen, also Gleichheit bei Toren und Siegen. Und dementsprechend wird auch bei einem klaren Sieg ein Elfmeterschießen durchgeführt. So beugt der Verband der Situation vor, dass es eventuell zum Losentscheid käme.
2: Ah, das heißt, sie sagen sich, wir wollen einen klaren Sieger haben.
3: Ja, genau.
2: Nicht irgendwie am grünen Tisch quasi dann den Aufstieg da klar machen.
3: Aber es geht, wie gesagt, um Punktgleichheit und um Torgleichheit. Also, dass, wenn das gleich, wenn diese beiden Faktoren übereinstimmen bei zwei Teams, dann entscheidet dieses Elfmeterschießen, das zwischen diesen beiden Teams stattgefunden hat. So, und ja, das ist, glaube ich, nach diesem 4:2 der Stöckser, das ist nicht mehr zu erwarten. Also ich denke, das wird so weiterlaufen.
2: Wir gucken, also Stöckser muss auf jeden Fall dann jetzt am Wochenende gegen Drakenburg. Die spielen aber morgen dann gegen Mellendorf und auf das Spiel gucken wir gleich.

0: Sportsein. Wir sprechen über die Relegation zur Fußball-Bezirksliga. Wirklich, bis zum letzten Spieltag musste ja Drakenburg zittern. Schaffen die noch den Sprung in die Relegation?
1: Genau. Aber das hat ja Gott sei Dank geklappt. Also nicht noch abgefangen worden zu sein von TV Stur, das war schon wichtig.
0: Die hatten ja auch hoch gewonnen tatsächlich an dem Spieltag. Und Drakenburg musste in Rückstand drehen gegen Neunkirchen. Also das war die Drakenburg konnte natürlich auch nicht so eine Laufkundschaft als Gegner. Ne?
1: Zur Halbzeit waren sie abgestiegen, die Drakenburger. Und dann haben sie tatsächlich das Spiel noch wenden können, Gott sei Dank. Und wenn sie auf diese 45 Minuten, also die zweite Halbzeit im allerletzten Saisonspiel aufbauen, dann sehe ich gute Chancen gegen die selber auch sehr stark in der Offensive agierenden Mellendorfer. Und danach habe ich den Trainer Stefan Cibora gefragt.
2: Ja, was nehmen wir uns vor in Mellendorf? Wir wollen natürlich gewinnen. Ne? Wir wollen natürlich den Sieg mit nach Hause nehmen, um dann am kommenden Samstag das Endspiel gegen Stöckse zu Hause zu haben. Ne? Aber ich erwarte auf jeden Fall eine offensiv spielende Mellendorfer Mannschaft am Dienstag gegen uns, weil Mellendorf muss ja gewinnen. Ein Punkt wird Mellendorf nicht mehr reichen, um überhaupt noch eine reelle Chance zu haben, aufzusteigen. Müssen sie ja gegen uns gewinnen und auch eigentlich ein paar Tore schießen. Also deshalb erwarte ich einfach eine sehr offensiv spielende Mannschaft gegen uns. Das heißt, wir müssen auf jeden Fall hinten stark und gut stehen, aber wir müssen natürlich auch unsere Chancen nutzen und wir wollen natürlich auch die Bezirksliga halten und noch sind wir die Bezirksliga-Mannschaft und so möchte ich auch, dass wir so auftreten und so auch spielen. Aber wir sind natürlich gewarnt und wissen natürlich, zu Hause kann Mellendorf natürlich nochmal ein bisschen was machen. Sie haben zwei, drei gute, schnelle Spieler in der Offensive. Nicht umsonst haben sie knapp 100 Tore geschossen in der Kreisliga und wir sind auf jeden Fall gewarnt und werden auf jeden Fall darauf reagieren und aber werden auch unsere Chancen suchen, um gegen Mellendorf den Sieg mitzunehmen am Dienstag.

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0: Besser, Anpfiff zur zweiten Halbzeit. Hast du eigentlich ein bisschen was von der WM mitbekommen?
2: Na klar, also ich habe zumindest erstmal unser Spiel gesehen. Ja, wir haben ja hier eine große Tipprunde gemacht. Und
0: lag eigentlich irgendeiner von uns richtig?
2: Ich lag bis zum 4:1 richtig und dann kamen noch 3 Buden. Also war ein gutes Spiel, wir können zufrieden sein, gut gestartet in die Weltmeisterschaft. Und jetzt kommen die etwas schwierigeren Gegner. Also es wird kein Zuckerschlecken, das hat das Gegentor gezeigt. Man macht immer noch Fehler im Spielaufbau, darf man sich gegen solche Gegner, wie sie jetzt noch kommen, Elfenbeinküste und so, nicht erlauben.
0: Nee, die machen da Tore dann draus.
2: Die machen da noch mehr Tore draus. Und dann, wenn sie kompakter stehen und ein bisschen konzentrierter im Spielaufbau bleiben, und das haben sie dann ja in den zweiten 45 Minuten auch sehr gut gemacht, dann ist mir um die Vorrunde zunächst erst einmal nicht bange.
0: Ich habe auf so einer Satire-Seite gelesen, ne? Nach dem 7:1, Brasilien reist vorzeitig von WM ab.
2: Ja.
0: Fußball ist gleich kein Thema bei uns, sondern wir machen ganz großes Tennis gleich.
2: Ganz großes Tennis, vor allem nach dem Sieg von Zverev, ganz großes Tennis hier in Nienburg auch.

0: Sie ist ein bisschen reingerannt. She's a little runaway Bon Jovi auf Radio Mittelweser. Wir sind mittendrin in unserer Sportberichterstattung und wir haben ja gesagt, Zverev hat ja so einen Tennisboom ausgelöst. Da haben wir letztens schon drüber gesprochen, glaube ich.
1: Die Frage, ob es ein Boom wird. Na, aber zumindest sind sie erstmal alle ziemlich interessiert wieder an Tennis. Ich glaube, er sorgt dafür, dass tatsächlich auch wahrscheinlich auch mehr jüngere Leute wieder den Tennissport aufsuchen werden und ein bisschen ausüben werden.
0: Ist es denn tatsächlich so, wenn so ein großes Sportereignis stattfindet, dass die Jungs und Mädels, die sagen, oh, ich will das auch mal ausprobieren, hilft das in Sport?
1: Ja, da ist schon was dran. Also man kriegt das ja auch so an Schulen und in Sportvereinen mit, wenn man da häufiger ist, dann kriegt man diese Gespräche darüber mit. Das geht hier los bei der Fußball-Weltmeisterschaft, sowieso über Fußball müssen wir nicht reden, aber die anderen Sportarten profitieren erst einmal. Die Frage ist, wie nachhaltig ist das Ganze? Ne? Also da habe ich so meine Zweifel. Manche probieren es aus und stellen dann fest, oh, ist ja doch eine komplizierte Sportart. Basketball beispielsweise.
0: Ich wollte gerade sagen, Europameister geworden, ja? Hat vielleicht einen kleinen Boom erlebt.
1: Aber genau. Aber dann stellen sie fest, oh, die Regeln, und dann darfst du keinen Körperkontakt und es wird immer gepfiffen und dann wirst du unzufrieden und dann springst du auch wieder leider Gottes schnell von dieser Sportart ab. Ne? Also das Sportart-Hopping ist ziemlich beliebt unter Jugendlichen. Ist aber auch nicht verkehrt. Kannst du ausprobieren.
0: Richtig, was wir ausprobieren wollen, ist mal, hast du mal Tennis ausprobiert?
1: Ja.
0: Auf dem Platz, das ist anstrengend, sage ich dir.
1: Ja.
0: Man sieht das so im Fernsehen gar nicht, aber du musst da wirklich Meter laufen.
1: Ja, vor allem, wenn du nach links und rechts, also auf die Vor- oder Rückhand gezogen wirst, dann darfst du da nicht hinterher gucken, was für einen tollen Schlag du gemacht hast, sondern du musst dich sofort wieder auf die Spielfeldmitte hinten an der Grundlinie orientieren, um dann auch wieder in die andere Richtung oder auf die Rückhand zu kommen. Also, das ist schon eine hochaktive Sportart. Ja? Darf man nicht unterschätzen. Wir sind beim Tennis jetzt immer in der Region, ne?
0: Genau, und Rückhand-Topspin, ich weiß nicht, was sie gemacht haben, aber sie haben es geschafft.
1: Ja, und zwar in der Regionsklasse bei den Damen, in der Damen 30. Da spielen neben dem TKW Nienburg auch der TSV, die Damen des TSV Eistrup. Und die hatten am Wochenende ein Spiel, und zwar haben sie in Ilze-Bennemühlen gespielt, genauer gesagt am Sonntag, und dort 4-2 gewonnen. Und Anne-Christine Matischik, die fasst dieses Spiel mal zusammen für uns.
2: Hi, hier ist Anne-Christine aus Eistrup. Wir waren heute mit unserem Damen-30er-Team in Ilze-Bennemühlen zu Gast und haben dort sehr durchwachsenes Wetter gehabt. Wir mussten ziemlich oft unterbrechen und erstmal es ausregnen lassen oder die Plätze abtrocknen lassen, sodass sich die Einzel ziemlich lange gezogen haben. Dazu kam noch, dass wir dann sowohl in den Einzeln als auch in den Doppeln Match-Tiebreaks hatten. Insgesamt wurden 4 Spiele von 6 über Match-Tiebreak entschieden. Am Ende haben wir aber 4-2 gewonnen. Es war ein sehr schöner Tag, wie gesagt, mit durchwachsenem Wetter, mit sehr spannenden, sehr langen Spielen, und wir freuen uns schon auf die nächste Begegnung.
0: Und ebenfalls in der Regionsklasse, aber bei den Männern, da spielt ja unter anderem der TC Liebenau, und was sie gemacht haben, das hören wir gleich.

0: Wir haben gerade mal so ein klein bisschen drüber gesprochen. Tennis ist momentan in aller Munde dank des ersten Grand-Slam-Siegs von Alexander Zverev. Und wir sind ja natürlich auch hier bei uns im Tennis angekommen. Der TC Liebenau, der spielt in der Regionsklasse der Herren 30. Und die mussten beim Bückeburger TV ran.
1: Nee, zu Hause.
0: Ja, genau, Bückeburg muss ja Liebenau ran. So, genau.
1: Und das haben sie gut gemacht. Auch da gab es wohl einen Erfolg. Und zusammengefasst hat uns das Christian Tonn, der ist der Leader dieses Teams da in Liebenau, des TC Liebenau, in dem viele ehemalige Handballer aktiv sind. Hören wir mal rein.
2: Heimsieg für die Herren 30 des TC Liebenau. Gegen den Bückeburger TV gab es ein 4:2. Oliver Bade und Mats Grabisch konnten mit glatten Zweisatzsiegen auf 2:0 stellen. Christian Tonn sorgte nach Satzrückstand im Match-Tiebreak für das 3:0. Mirko Buchholz musste sich nach aufkommendem Regen knapp in zwei Sätzen beugen, sodass es mit einem 3:1 in die Doppel ging, die dann parallel stattfanden und Hochspannung boten. Das Grabisch-Familien-Doppel, Mats und Lennart Grabisch, verlor im Match-Tiebreak nach zwei Matchbällen, die nicht genutzt werden konnten, denkbar knapp 9:11. Nur 5 Minuten später konnten Steven Schäfer und Christian Tonn im Doppel-1 ihren Matchball dann ihrerseits zum 10:6 verwandeln, sodass am Ende ein knapper, aber verdienter 4:2 Heimsieg zu Buche stand. Und der TC Liebenau vorübergehend von der Tabellenspitze grüßt.

0: Sieg aus Schweden, Roxette und The Look auf Radio Mittel. Wir gucken gerade mal so ein klein bisschen aufs Tennis, Michi. Wir sind jetzt angekommen in der Herren-Regionalklasse. Regionsklasse, und da ist wirklich auch eine Jugendmannschaft, oder spielen sehr viele A-Junioren des TKW Nienburg in der ersten Herren des TKW Nienburg, und die sind richtig gut dabei. Jörg Nennstedt fasst uns mal den Spieltag vom Sonntag zusammen, denn da mussten sie beim leicht favorisierten 74 Hannover antreten. Das ist eine sehr erfahrene Herrenmannschaft, und mal hören, wie sie da abgeschnitten haben.
1: Ja, Michael, die SG 1874 aus Hannover ging mit Sicherheit von den Leistungsklassen der Einzelspieler her betrachtet als Favorit in diesen Spieltag gegen TKW Nienburg. Über das Endergebnis von 3:3 freue ich mich aus diesen Gründen sehr, aber muss auch sagen, es wäre unter Umständen ein bisschen mehr drin gewesen. Maximilian Lahmer konnte sich an 1 gegen den um 4 Punkte höher gelisteten Spieler aus Hannover mit 2:6:0:6 durchsetzen. Louis hat hinten gewonnen, und Henrik Schwachtmann konnte leider, obwohl er schon in Führung war, verletzungsbedingt sein Einzel nicht mehr gewinnen. Und am Ende des Spieltages bleibt TKW in der Klasse auf dem ersten Platz, gefolgt von SG 1874 aus Hannover.

0: Du wirst es gewesen, ne? Das ist Radio Mittelwetter, das ist Max Giesinger. Und wir reden einmal ganz kurz über Tennis.
1: Wir sind immer noch dabei und da liegt mir ja auch immer die Nachwuchsarbeit am Herzen. Jetzt am Wochenende haben wir uns über Nachwuchs-Badmintonspieler und Handballerinnen unterhalten in Michis Sportstunde. Und die Jungs, die hier in dem Tennis spielen, für den TKW Nienburg in der A-Junioren, die lade ich mir auch noch ein zu einem Gespräch. In den nächsten 14 Tagen wird das laufen. Und Jörg Nenscher trainiert sie zusammen mit Igor Balic. Das ist so eine Tennis-Ikone hier in Nienburg. Ein Trainer, der seit vielen Jahrzehnten das aufgebaut hat. Und Christian Reims, das ist so ein Dreier-Team, die sich um die Jugendarbeit kümmern. Und diese Mannschaft, die ist richtig gut dabei.
2: Ja, hallo Michael, grüß dich. Also ich behalte gerne mit einer positiven Prognose recht. Schloss Rickling war vorne, wie erwartet, stark an 1 und 2 besetzt. Aber trotzdem konnte sich Maxim Lama im ersten Einzel und Henry Twachmann im zweiten Einzel dann am Ende durchsetzen. Bei Henry freut das mich besonders. Er hat in beiden Sätzen im ersten und zweiten Satz 1-3 zurückgelegen. Am Ende ein Match-Tiebreak gespielt, dabei 3 Matchbälle abwehren müssen. Und am Ende trotzdem 14-12 gewonnen. Und das war eine ganz, ganz starke Leistung. So stand es dann nach den Einzeln 4-0 für uns. Und im Doppel hat Schloss Rickling an Doppel 1 den wirklich verdienten Ehrenpunkt gemacht, sodass wir uns am Ende aus TKW sich dann mit 5-1 durchsetzen konnten und die Tabellenführung behalten. Und die Jungs müssen morgen gleich wieder ran. Morgen spielen sie dann bei den Herren in Hannover. Und da bin ich auch schon ganz gespannt auf das Ergebnis.
0: So, da müssen wir schon gleich wieder ran.
1: Wir haben es geschafft, ja. Jetzt ist erstmal die Woche angesagt. Ne? Wünschen allen eine schöne, angenehme und sportive Woche, finde ich.
0: Es ist ja nicht nur WM in Sachen Sport, darf man auch nicht vergessen, ne?
1: Nein, es liegt ganz viel hier auch. Und wir sind ja wirklich ein sportbegeisterter Landkreis und eine sportbegeisterte Stadt. Es geht jetzt morgen schon weiter mit dem Relegationsspiel Nummer 2 in der Aufstiegsrelegationsrunde zur Bezirksliga.
0: Da ist es Daumen drücken für den TuS Drakenburg. Mehr zum Spiel gibt es am Mittwoch und noch mehr Sport, denn auch am Freitag. Tschüss, Michi.
1: Tschüss, macht's gut, Leute.
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1: Ich bin Dine Klimach. Mit großen Krisen auf der Tagesordnung beginnt morgen der G7-Gipfel im französischen Evian. Bundeskanzler Friedrich Merz reist vorsichtig optimistisch zu dem Treffen und sieht trotz der angespannten Lage Chancen auf Fortschritte, sowohl im Konflikt mit dem Iran als auch im Ukraine-Krieg.
2: Die Ukraine ist heute in einer neuen Position der Stärke. Russland kann militärisch nicht gewinnen. Zudem ist seine Wirtschaft angeschlagen. Ich sage mit der sehr gebotenen Vorsicht und Zurückhaltung. Erstmals kann sich hier langsam ein Fenster für die Diplomatie öffnen. Auch hier liegt eine Chance.
1: US-Präsident Trump und die anderen Staats- und Regierungschefs der G7 tagen im Kohort Evian am Genfer See. Zur Gruppe der G7 gehören die wirtschaftsstarken Demokratien wie USA, Kanada, Japan, Frankreich, Großbritannien, Italien und Deutschland. Nach jahrelangen Verhandlungen um Fluggastrechte in der EU ist klar, es bleibt bei den bisherigen Entschädigungszahlungen bei Verspätungen. Reisende haben damit ab 3 Stunden Verspätung unter bestimmten Voraussetzungen Anspruch auf Geld. Vertreter von Europaparlament und EU-Staaten haben sich aber auf einige Änderungen verständigt.
3: Die EU-Abgeordneten wollten ursprünglich, dass Passagiere immer ein Recht auf Mitnahme eines kleinen Koffers haben. Damit konnten sie sich nicht durchsetzen. Aber Preise sollen im Netz immer einschließlich Handgepäck angezeigt werden, der Transparenz wegen. Kinder müssen nicht für einen reservierten Sitzplatz neben den Eltern zahlen. Bei Verspätungen bleibt es beim bisherigen. Ab 3 Stunden gibt es Geld, gestaffelt nach Entfernungen, wenn die Fluggesellschaft Schuld hat. Aus Brüssel, Dieter Ebeling.
1: In Großbritannien will die Regierung ein Social-Media-Verbot für unter 16-Jährige durchsetzen. Auch wenn die Nutzung Jugendlichen Vorteile bringe, sei ein vollständiges Verbot angesichts der Risiken richtig, sagte Premierminister Keir Starmer. Er kündigte auch konsequente Maßnahmen bei Gaming- und Livestream-Plattformen an. Fremde Erwachsene sollen nicht mehr mit Kindern chatten können. Als Kate Tanner wurde sie in der Fernsehserie Alf berühmt. Nun ist die US-Schauspielerin Ann Schedin im Alter von 77 Jahren gestorben. Ihr langjähriger Agent bestätigte den Tod auf Anfrage der deutschen Presseagentur. Eine Todesursache wurde nicht genannt.
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1: Ich bin Tine Klimach. Nach Wochen der Verhandlungen gibt es Bewegungen im Konflikt zwischen den USA und dem Iran. Beide Seiten haben sich auf ein Rahmenabkommen verständigt. Das soll kommenden Freitag in Genf unterzeichnet werden. Die Einigung dürfte auch den heute beginnenden G7-Gipfel im französischen Evian prägen, zu dem unter anderem US-Präsident Trump erwartet wird.
2: Der G7-Gipfel startet mit einem Signal der Hoffnung und Trump wird das Rahmenabkommen mit dem Iran als Triumph verkaufen. Aber schon jetzt gibt es Streit über die Bedingungen. So deutet der Iran an, nach den 60 weiteren Verhandlungstagen doch eine Gebühr in der Straße von Hormuz zu erheben. Es gibt auch Differenzen über freizugebende Vermögenswerte des Irans. Die Umsetzung der Vereinbarung wird ein Drahtseilakt. Aber zunächst erhoffen sich die Gipfelpartner einen positiven Effekt auf andere schwierige Themen, wie NATO- und Ukraine-Diplomatie. Aus den USA, Tina Eck.
1: Bundeskanzler Friedrich Merz hat sich vor dem offiziellen Start des G7-Gipfels vorsichtig optimistisch zu Fortschritten bei der Lösung der Kriege in der Ukraine und im Iran geäußert. Dieser Gipfel finde in einer ausgesprochenen bewegten Phase der Weltpolitik statt. Das eröffne aber auch einige Chancen, sagte Merz vor seinem Abflug nach Evian. Russland könne militärisch nicht gewinnen, zudem sei seine Wirtschaft angeschlagen. Erstmals könne sich hier langsam ein Fenster für Diplomatie öffnen, so Merz. Wie steht es um die Bildung in Deutschland? Alle zwei Jahre präsentiert ein Bericht eine umfassende Bestandsaufnahme. In der heute in Berlin vorgestellten aktuellen Fassung wird nun eine Trendwende sichtbar. Der Geburtenknick macht sich auch hier bemerkbar.
3: Durch den Geburtenknick sinkt die Zahl der zu betreuenden Kinder, noch bedeutet das aber keine spürbare Entlastung des Systems. Denn in den Kitas gibt es noch viele Personallücken und in Grundschulen erfordert der neue Rechtsanspruch auf eine ganztägige Betreuung viele Ressourcen. Inhaltlich bestätigt der aktuelle Bildungsbericht erneut zwei Trends. Die Kompetenzen in Lesen, in Mathe und Naturwissenschaften werden insgesamt schwächer und für den Bildungserfolg eines Kindes ist in Deutschland oft entscheidend, in was für einem Elternhaus es aufwächst. Aus Berlin, Ronny Tochau.
1: Nach gut 5 Wochen im künstlichen Koma ist die britische Popsängerin Bonnie Tyler wieder bei Bewusstsein. Sie werde weiter auf der Intensivstation eines Krankenhauses in Portugal behandelt, teilte ihr Management mit. Die Ärzte der 75-Jährigen seien weiterhin zuversichtlich, dass sie sich gut erholen werde.
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1: Ich bin Tine Klimach. Die EU hat die Beitrittsverhandlungen mit der Ukraine begonnen. Vertreter beider Seiten starteten am Abend in Luxemburg offiziell die Aufnahme von Gesprächen zum ersten Themenblock, wie ein Sprecher des Rates der Mitgliedstaaten sagte. Mit dem ersten Verhandlungsabschnitt werden Gespräche über Themen wie das Justizsystem, den Grundwerteschutz und Sicherheit begonnen. Kandidatenländer müssen dabei unter anderem nachweisen, dass ihre Rechtssysteme, der Grenzschutz und die Polizei den EU-Standards entsprechen. Nach Wochen der Verhandlungen gibt es Bewegung im Konflikt zwischen den USA und dem Iran. Beide Seiten haben sich auf ein Rahmenabkommen verständigt. Das soll kommenden Freitag in Genf unterzeichnet werden. Die Einigung dürfte auch den heute beginnenden G7-Gipfel im französischen Evian prägen. US-Präsident Trump ist bereits eingetroffen.
2: Auch wenn vieles beim Deal der USA mit dem Iran noch offen ist, wird es hier beim G7-Gipfel darum gehen, wie die Schifffahrt durch die vom Iran blockierte Straße von Hormuz wieder in Gang kommt. Und dabei kann der US-Präsident Hilfe gut gebrauchen. Frankreich und Großbritannien haben eine Marinemission vorbereitet, bei der es um das Räumen von Minen und das Begleiten von Schiffen durch die Meerenge geht. Auch Deutschland hat eine Beteiligung in Aussicht gestellt. Aus Evian, Michael Evers.
1: Per Mausklick landen Sneaker, Beautyprodukte und Elektronik im Warenkorb. Influencer und soziale Medien haben inzwischen einen erheblichen Einfluss auf das Shoppingverhalten von Kindern und Jugendlichen. Das geht aus der Mediensucht-Sonderanalyse der Krankenkasse DRK Gesundheit und des Universitätsklinikums Hamburg-Eppendorf hervor.
3: Knapp die Hälfte der 10- bis 17-Jährigen wird demnach via Social Media auf Produkte aufmerksam. 40% folgen Kaufempfehlungen von Influencerinnen und Influencern. Deren Einfluss und vom Algorithmus gesteuerte Werbung können aber zur Gefahr werden und einen Kaufrausch auslösen. Laut Studie stöbern inzwischen fast 4 von 10 Kindern und Jugendlichen zwischen 10 und 17 Jahren mindestens einmal pro Woche in Online-Shops. Mehr als jeder Zehnte gibt dann bis zu 1.200 Euro pro Jahr fürs Shopping aus. Katrin Müller, Nachrichtenredaktion.
1: Zum Sport. Favorit Spanien hat die erste große WM-Überraschung hinnehmen müssen und ist mit einem 0:0 gegen Außenseiter Kap Verde ins Turnier gestartet. Der Europameister war in Atlanta zwar überlegen, doch vor dem Tor fast komplett harmlos. Vor 4 Jahren war Spanien noch mit einem 7:0 gegen Costa Rica in die WM gestartet.
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1: Ich bin Ursula Winkler. Die EU hat die Beitrittsverhandlungen mit der Ukraine offiziell begonnen. In Luxemburg haben Vertreter beider Seiten am Abend die Gespräche zum ersten Verhandlungskapitel gestartet. Das sagte ein Sprecher des Rates der Mitgliedstaaten der deutschen Presseagentur.
2: Es geht jetzt erstmal um grundlegende Fragen wie Rechtsstaatlichkeit, Justiz, Sicherheit und den Schutz von Grundrechten. Die Ukraine muss dabei nachweisen, dass sie die Standards der Europäischen Union erfüllt. Bundesaußenminister Wadephul spricht von einem historischen Zeitpunkt für Europa und die Ukraine. Der Verhandlungsbeginn sei mehr als Symbolik. Bis zu einem möglichen EU-Beitritt dürfte es trotzdem noch Jahre dauern. Dafür sind weitere Reformen nötig, etwa im Kampf gegen Korruption. Tine Klimach, Nachrichtenredaktion.
1: Nach jahrelangen Verhandlungen um Fluggastrechte in der EU ist klar, es bleibt bei den bisherigen Entschädigungszahlungen bei Verspätungen. Reisende haben damit ab 3 Stunden Verspätung unter bestimmten Voraussetzungen Anspruch auf Geld. Vertreter von Europaparlament und EU-Staaten haben sich aber auf einige Änderungen verständigt.
3: Die EU-Abgeordneten wollten ursprünglich, dass Passagiere immer ein Recht auf Mitnahme eines kleinen Koffers haben, zusätzlich zu einem persönlichen Gegenstand. Damit konnten sie sich nicht durchsetzen. Aber Preise sollen im Netz immer einschließlich Handgepäck angezeigt werden, der Transparenz wegen. Kinder müssen nicht für einen reservierten Sitzplatz neben den Eltern zahlen. Bei Verspätungen bleibt es beim bisherigen. Ab 3 Stunden gibt es Geld, gestaffelt nach Entfernungen, wenn die Fluggesellschaft Schuld hat. Dieter Ebeling, Brüssel.
1: Influencer und soziale Medien haben inzwischen einen erheblichen Einfluss auf das Online-Shopping-Verhalten von Kindern und Jugendlichen. So werden 47% der 10- bis 17-Jährigen durch Werbung auf Social-Media-Plattformen auf Produkte aufmerksam, 40% durch Empfehlungen von Influencerinnen und Influencern. Das zeigt die Mediensucht-Sonderanalyse der Krankenkasse DAK Gesundheit. Zum Fußball. Spanien hat die erste große WM-Überraschung hinnehmen müssen und ist mit einem 0:0 gegen Außenseiter Kap Verde ins Turnier gestartet. Auch der lange verletzte und spät eingewechselte Jungstar Jamal traf nicht. Vor 4 Jahren war Spanien noch mit einem 7:0 gegen Costa Rica in die WM gestartet.
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1: Ich bin Ursula Winkler. Die EU hat die Beitrittsverhandlungen mit der Ukraine begonnen. Vertreter beider Seiten starteten am Abend in Luxemburg offiziell die Gespräche zum ersten Themenblock. Mit dem ersten Verhandlungsabschnitt werden Gespräche über Themen wie das Justizsystem, dem Grundwerteschutz und Sicherheit begonnen. Kandidatenländer müssen dabei unter anderem nachweisen, dass ihre Rechtssysteme, der Grenzschutz und die Polizei den EU-Standards entsprechen. Nach Wochen der Verhandlungen gibt es Bewegung im Konflikt zwischen den USA und dem Iran. Beide Seiten haben sich auf ein Rahmenabkommen verständigt. Das soll am Freitag in Genf unterzeichnet werden. Die Einigung dürfte auch den aktuellen G7-Gipfel im französischen Evian prägen.
2: Auch wenn vieles beim Deal der USA mit dem Iran noch offen ist, wird es hier beim G7-Gipfel darum gehen, wie die Schifffahrt durch die vom Iran blockierte Straße von Hormuz wieder in Gang kommt. Und dabei kann der US-Präsident Hilfe gut gebrauchen. Frankreich und Großbritannien haben eine Marinemission vorbereitet, bei der es um das Räumen von Minen und das Begleiten von Schiffen durch die Meerenge geht. Präsident Macron pochte bereits darauf, die Mission solle möglichst schnell starten, schon in einigen Tagen. Auch Deutschland hat eine Beteiligung in Aussicht gestellt. Michael Evers, Evian.
1: Wie steht es um die Bildung in Deutschland? Alle 2 Jahre präsentiert der Bericht Bildung in Deutschland dazu eine umfassende Bestandsaufnahme. In der in Berlin vorgestellten aktuellen Fassung wird nun eine Trendwende sichtbar, denn der Geburtenknick macht sich bemerkbar.
3: Durch den Geburtenknick sinkt die Zahl der zu betreuenden Kinder, noch bedeutet das aber keine spürbare Entlastung des Systems. Denn in den Kitas gibt es noch viele Personallücken und in Grundschulen erfordert der neue Rechtsanspruch auf eine ganztägige Betreuung viele Ressourcen. Inhaltlich bestätigt der aktuelle Bildungsbericht erneut 2 Trends. Die Kompetenzen in Lesen, in Mathe und Naturwissenschaften werden insgesamt schwächer und für den Bildungserfolg eines Kindes ist in Deutschland oft entscheidend, in was für einem Elternhaus es aufwächst. Ronny Thorau, Berlin.
1: Zum Fußball. Spanien hat die erste große WM-Überraschung hinnehmen müssen und ist mit einem 0:0 gegen Außenseiter Kap Verde ins Turnier gestartet. Auch der lange verletzte und spät eingewechselte Jungstar Jamal traf nicht. Vor 4 Jahren war Spanien noch mit einem 7:0 gegen Costa Rica in die WM gestartet.
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1: Ich bin Ursula Winkler. Die EU hat die Beitrittsverhandlungen mit der Ukraine begonnen. Vertreter beider Seiten starteten am Abend in Luxemburg offiziell die Gespräche zum ersten Themenblock. Mit dem ersten Verhandlungsabschnitt werden Gespräche über Themen wie das Justizsystem, den Grundwerteschutz und Sicherheit begonnen. Kandidatenländer müssen dabei unter anderem nachweisen, dass ihre Rechtssysteme, der Grenzschutz und die Polizei den EU-Standards entsprechen. Beim G7-Gipfel im französischen Evian stehen große Krisen auf der Tagesordnung. Bundeskanzler Merz zeigte sich vorsichtig optimistisch und sieht trotz der angespannten Lage Chancen auf Fortschritte, sowohl im Konflikt mit dem Iran als auch im Ukraine-Krieg.
2: Merz spricht von einem möglichen Fenster für die Diplomatie. Die Ukraine sei heute in einer stärkeren Position als noch vor einiger Zeit, sagte der Kanzler vor seinem Abflug. In Evian will er mit US-Präsident Trump und den anderen G7-Staaten über neue diplomatische Anläufe sprechen. Positiv sieht Merz auch die Einigung zwischen den USA und dem Iran. Das vereinbarte Rahmenabkommen könne aus seiner Sicht zur Stabilisierung der Region beitragen und der Weltwirtschaft neuen Rückenwind geben. Zoe Tassovali, Nachrichtenredaktion.
1: Der älteste Sohn der norwegischen Kronprinzessin Mette-Marit, Marius Borg-Høiby, ist vor einem Gericht in Oslo für 34 Straftaten zu 4 Jahren Haft verurteilt worden. 4 Frauen muss der Norweger eine Entschädigung zahlen, darunter 2 Ex-Freundinnen.
3: Das Urteil fiel milder aus, als die Staatsanwaltschaft gefordert hatte. 4 Jahre dürften trotzdem ein schwerer Schlag sein. Nicht nur für Høiby, sondern für die ganze Königsfamilie. Schuldig in 34 Anklagepunkten, darunter in 2 Fällen von Vergewaltigung nach norwegischem Recht. Das Gericht sah es als erwiesen an, dass Høiby mit dem Finger in die Frauen eingedrungen war, während sie schliefen. Einen Freispruch gab es dagegen von 2 weiteren Vergewaltigungsvorwürfen. Aus Skandinavien, Julia Weschenbach.
1: Zum Fußball. Belgien hat am Abend Ägypten den ersten Sieg der WM-Geschichte verdorben. Die Partie endete 1:1 unentschieden. Auch die WM-Partie davor war ein Unentschieden. Spanien und der Außenseiter Kap Verde trennten sich mit 0:0.
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1: Ich bin Ursula Winkler. Die EU hat die Beitrittsverhandlungen mit der Ukraine offiziell begonnen. In Luxemburg haben Vertreter beider Seiten am Abend die Gespräche zum ersten Verhandlungskapitel gestartet. Das sagte ein Sprecher des Rates der Mitgliedstaaten der deutschen Presseagentur.
2: Es geht jetzt erstmal um grundlegende Fragen wie Rechtsstaatlichkeit, Justiz, Sicherheit und den Schutz von Grundrechten. Die Ukraine muss dabei nachweisen, dass sie die Standards der Europäischen Union erfüllt. Bundesaußenminister Wadephul spricht von einem historischen Zeitpunkt für Europa und die Ukraine. Der Verhandlungsbeginn sei mehr als Symbolik. Bis zu einem möglichen EU-Beitritt dürfte es trotzdem noch Jahre dauern. Dafür sind weitere Reformen nötig, etwa im Kampf gegen Korruption. Tine Klimach, Nachrichtenredaktion.
1: Nach jahrelangen Verhandlungen um Fluggastrechte in der EU ist klar, es bleibt bei den bisherigen Entschädigungszahlungen bei Verspätungen. Reisende haben damit ab 3 Stunden Verspätung unter bestimmten Voraussetzungen Anspruch auf Geld. Vertreter von Europaparlament und EU-Staaten haben sich aber auf einige Änderungen verständigt.
3: Die EU-Abgeordneten wollten ursprünglich, dass Passagiere immer ein Recht auf Mitnahme eines kleinen Koffers haben, zusätzlich zu einem persönlichen Gegenstand. Damit konnten sie sich nicht durchsetzen. Aber Preise sollen im Netz immer einschließlich Handgepäck angezeigt werden, der Transparenz wegen. Kinder müssen nicht für einen reservierten Sitzplatz neben den Eltern zahlen. Bei Verspätungen bleibt es beim bisherigen. Ab 3 Stunden gibt es Geld, gestaffelt nach Entfernungen, wenn die Fluggesellschaft Schuld hat. Dieter Ebeling, Brüssel.
1: Influencer und soziale Medien haben inzwischen einen erheblichen Einfluss auf das Online-Shopping-Verhalten von Kindern und Jugendlichen. So werden 47% der 10- bis 17-Jährigen durch Werbung auf Social-Media-Plattformen auf Produkte aufmerksam, 40% durch Empfehlungen von Influencerinnen und Influencern. Das zeigt die Mediensucht-Sonderanalyse der Krankenkasse DAK Gesundheit. Zum Fußball. Belgien hat am Abend Ägypten den ersten Sieg der WM-Geschichte verdorben. Die Partie endete 1:1 unentschieden. Auch die WM-Partie davor war ein Unentschieden. Spanien und der Außenseiter Kap Verde trennten sich mit 0:0.
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1: Ich bin Ursula Winkler. Am Genfer See starten heute die G7 in den zweiten Tag ihres Gipfeltreffens. Die Staats- und Regierungschefs beraten unter anderem über gemeinsame Positionen, was den Welthandel sowie den Iran- und den Ukraine-Krieg angeht. Auch der ukrainische Präsident Zelensky soll bei der Arbeitssitzung im französischen Evian dabei sein.
2: Bislang galten die USA als alleiniger Vermittler im Ukraine-Krieg. Nun will man hier in Evian mit US-Präsident Trump über Vorschläge sprechen, die Deutschland, Frankreich und Großbritannien mit Zelensky beraten haben. Die Europäer wollen mit am Verhandlungstisch sitzen, sollte es zu neuen Gesprächen zwischen Russland und der Ukraine kommen. Das Problem, sie sind sich untereinander nicht einig, wer in Sachen Ukraine für sie sprechen soll. Außerdem ist die Initiative bei osteuropäischen EU-Mitgliedern wie Polen auf Skepsis gestoßen. Michael Evers, Evian.
1: Die EU hat die Beitrittsverhandlungen mit der Ukraine begonnen. Vertreter beider Seiten starteten am Abend in Luxemburg offiziell die Gespräche zum ersten Themenblock. Mit dem ersten Verhandlungsabschnitt werden Gespräche über Themen wie das Justizsystem, den Grundwerteschutz und Sicherheit begonnen. Kandidatenländer müssen dabei unter anderem nachweisen, dass ihre Rechtssysteme, der Grenzschutz und die Polizei den EU-Standards entsprechen. Die britische Regierung plant ein Verbot von mehreren Social-Media-Plattformen für Kinder und Jugendliche unter 16 Jahren. Das kündigte Premierminister Starmer bei einer Pressekonferenz in London an. Damit folgt Großbritannien dem Vorbild Australiens.
3: Soziale Medien machen Kinder unglücklich, sagte Starmer. Aber weil sie auch Vorteile brächten, sei die Entscheidung nicht leicht gefallen. Doch die Risiken und negativen Konsequenzen überwiegen nach Ansicht der Regierung. Ein vollständiges Verbot sei daher die richtige Entscheidung. Geplant sind auch strengere Regeln für Gaming- und Streaming-Plattformen, damit Erwachsene dort keine Kinder direkt kontaktieren können. Kritiker befürchten, dass das Verbot von Teenagern leicht umgangen werden kann, zum Beispiel durch falsche Altersangaben oder VPN-Dienste, die den Standort